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1: 9. Mai 1994. Neu in den Charts sind die Crash Test Dummies mit diesem Song. Mitte der 80er studiert Brad Roberts in Winnipeg, Kanada. Wobei studieren ist vielleicht ein bisschen viel gesagt. Viel lieber hängt er in der Bar ab, in der er neben dem Studium noch kellnert. Denn hier sind seine Freunde. Sein Bruder kommt oft vorbei und zusammen haben sie eine gute Zeit. Studieren kann man ja später immer noch. Als eines Abends die Band, die an den Wochenenden immer in der Bar spielt, ausfällt, springt Brad mit seinen Freunden ein und spielt ab jetzt jedes Wochenende dort. Er beginnt, erste Songs zu schreiben und aus dem Spaßprojekt wird immer mehr und mehr ernst. 1993 kommt dann schon das zweite Album der inzwischen erfolgreich gewordenen Band raus und darauf ist auch ihr größter Hit. Ein Song über verschiedene isolierte Kinder, die entweder wegen körperlicher Beeinträchtigungen oder wegen schlichtem Mobbing Außenseiter sind und darunter leiden. Die einzelnen Geschichten stammen alle aus Brad Roberts eigener Geschichte. Und dieser Song ist seine Art, das zu verarbeiten. Der Song landet in mehreren Ländern ganz oben in den Charts. Nur in Kanada, in ihrer Heimat, ist der Song bis heute nicht erfolgreich.

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1: Ich bin Florian Klaus. Bis Mitte des Monats will Bundesgesundheitsministerin Wacken Vorschläge machen, wie in der Pflege gespart werden kann. Der Grund: In den kommenden 2 Jahren droht eine Finanzlücke von mehr als 22,5 Milliarden Euro. Dass die so groß ausfällt, liegt nicht nur daran, dass die deutsche Bevölkerung älter wird, hat Wacken der Rheinischen Post gesagt. Stattdessen hätten seit einer Reform vor fast 10 Jahren deutlich mehr Menschen Anspruch. Wacken nannte etwa Kinder mit ADHS. Nach dem vorläufigen Aus der Entlastungsprämie durch den Bundesrat hält Bundesfinanzminister Klingbeil an Finanzhilfen für die Bürger fest. Bei einem Besuch in Kanada hat er gesagt:
2: Wir haben als Bundesregierung für diese Entlastungsprämie geworben und wir sind uns auch einig, dass wir etwas für die Menschen machen wollen und dieser Weg wird weitergehen. Nochmal, die Hand ist ausgestreckt. Das Ziel muss doch sein, dass man sich da jetzt nicht im Klein-Klein zerlegt, sondern dass man jetzt schnell an die Bürgerinnen und Bürger ein Signal sendet. Wir wollen euch unterstützen mit den Ländern, mit den Arbeitgebern, mit den Gewerkschaften zusammen. Müssen Lösungen gefunden werden. Das steht für mich im Mittelpunkt.
1: Am Vormittag hatte die Länderkammer die geplante steuerfreie Beschäftigtenprämie von 1.000 Euro gestoppt. 3 Tage lang sollen im Ukraine-Krieg die Waffen ruhen. Das haben der Kreml und der ukrainische Präsident Zelensky bestätigt. In Russland wird morgen an den Sieg der Sowjetunion im Zweiten Weltkrieg erinnert. Dazu gibt es eine Militärparade auf dem Roten Platz in Moskau. Neben der Waffenruhe bis Montag sollen auch jeweils 1.000 Gefangene ausgetauscht werden. Der vorletzte Spieltag der Fußball-Bundesliga hat am Abend mit einem Dortmunder Heimsieg begonnen. Mit 3:2 hat der BVB die Gäste aus Frankfurt geschlagen und sich damit gleichzeitig die Vizemeisterschaft gesichert. Der Eintracht fehlen durch die Niederlage jetzt wichtige Punkte im Kampf um die europäischen Plätze.
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1: Ich bin Florian Klaus. In der Pflegeversicherung droht in den kommenden 2 Jahren eine Finanzlücke von mehr als 22,5 Milliarden Euro. Das geht aus Äußerungen von Bundesgesundheitsministerin Wagen in der Rheinischen Post hervor. Bis Mitte des Monats will die CDU-Politikerin deshalb Vorschläge für eine Reform vorlegen. Thomas Bremser berichtet.
2: Dass die Menschen immer älter werden, ist nur ein Grund dafür, dass die Pflegekassen am Stock gehen. Hauptursache dürfte sein, dass vor fast 10 Jahren die Pflegestufen umgestellt worden sind. Leistungen gibt es seitdem häufiger und früher. Laut Ministerin Wagen hat sich die Zahl der Menschen, die als pflegebedürftig eingestuft werden, seitdem verdoppelt. Um die Finanznot der Kassen zu lindern, werden vermutlich Leistungen gekürzt oder gestrichen.
1: Im Ukraine-Krieg gilt seit ein paar Stunden eine Waffenruhe. US-Präsident Trump hatte sie kurz zuvor angekündigt. Russland und die Ukraine bestätigten die Abmachung danach. Dazu gehört auch ein Gefangenenaustausch. Russland erinnert heute an den Sieg der Sowjetunion über Nazi-Deutschland im Zweiten Weltkrieg. Dafür ist eine Militärparade in Moskau geplant. Das von einem Hunter-Virus-Ausbruch betroffene Kreuzfahrtschiff Hondius ist weiter auf dem Kurs nach Teneriffa. Morgen Vormittag soll es ankommen. Laut Betreiber zeigt aktuell niemand auf dem Schiff Symptome. 3 Menschen waren nach einer Infektion gestorben. 3 Personen wurden ausgeflogen, darunter eine deutsche Kontaktperson, die in der Uniklinik Düsseldorf

0: Düsseldorf untersucht wird. Sie zeigt aber keine Symptome einer Infektion. Bundesweit sind Zehntausende Schülerinnen und Schüler gegen eine mögliche Rückkehr der Wehrpflicht auf die Straße gegangen. Es war nicht die erste Aktion dieser Art. Anfang März hatte es schon einmal bundesweit Proteste gegeben. Aktuell ist der Wehrdienst freiwillig. Junge Männer müssen seit Anfang des Jahres aber einen Fragebogen dazu ausfüllen. Das haben laut Verteidigungsministerium mehr als 90% der angeschriebenen Männer getan. In der Fußball-Bundesliga hat sich Dortmund mit einem Heimsieg gegen Frankfurt vorzeitig die Vizemeisterschaft gesichert. Der BVB setzte sich am vorletzten Spieltag mit 3:2 gegen die Eintracht durch. Die Frankfurter hingegen mussten den nächsten Rückschlag im Kampf um die Europapokalplätze hinnehmen.
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2: Ich bin Florian Klaus. Guten Morgen. Bis Montag soll im Ukraine-Krieg eine Waffenruhe gelten. Diese Ankündigung von US-Präsident Trump haben der Kreml sowie der ukrainische Präsident Zelensky inzwischen bestätigt. Russland feiert den Jahrestag des Siegs der Sowjetunion im Zweiten Weltkrieg, unter anderem mit einer Militärparade in Moskau. Während der Waffenruhe sollen auch jeweils 1.000 Gefangene ausgetauscht werden. Die Chefin des Sozialverbands VdK Bentele trauert nicht so sehr um die im Bundesrat gescheiterte Entlastungsprämie für Arbeitnehmer. Die steuerfreie Prämie von 1.000 Euro, die Unternehmen zahlen können sollten, sei ohnehin kein verlässliches Instrument gewesen, um Menschen zu entlasten. Das hat sie dem Redaktionsnetzwerk Deutschland gesagt. Der Sozialstaat müsse eigene Strukturen schaffen, um in Krisenzeiten zu unterstützen, ohne von den Arbeitgebern abhängig zu sein. In der CDU gibt es Streit um mögliche Kürzungen bei Gesundheitsleistungen für Bürgergeldempfänger. Der Arbeitnehmerflügel der CDU lehnt eine Forderung aus der eigenen Partei ab, die Leistungen für Empfänger einzuschränken, die vor dem Bezug nicht gearbeitet haben. Wer krank ist, brauche Hilfe, sagte CDA-Chef Rathke dem Handelsblatt. Die Forderung war vorher vom CDU-Finanzexperten Buri gekommen. Die Menschen drängen auf den höchsten Berg der Erde. Nepal hat in der Frühjahrssaison so viele Genehmigungen wie noch nie für die Besteigung des Mount Everest erteilt. Fast 500 waren es bis gestern. Ein Teil des Grundes ist lokalen Medien zufolge aber auch, dass China den Aufstieg zum Everest von der tibetischen Seite geschlossen hat. Nepal hat durch die Genehmigungen umgerechnet etwa 6 Millionen Euro eingenommen. In der Fußball-Bundesliga hat sich Dortmund mit einem Heimsieg gegen Frankfurt vorzeitig die Vizemeisterschaft gesichert. Der BVB setzte sich am vorletzten Spieltag mit 3:2 gegen die Eintracht durch. Fabian Schaffer berichtet.
3: Nach dem Blitzstart der Gäste aus Frankfurt durch ein Tor von Usun zeigte sich Dortmund unbeeindruckt. Gerassi, Schlotterbeck und Inacio trafen für den BVB. Der Anschlusstreffer von Burkhardt kam für die Eintracht zu spät, die damit einen weiteren Rückschlag im Kampf um die Europapokalplätze hinnehmen muss. Bei den Dortmundern wurden vor der Partie Julian Brandt, Niklas Süle und Sali Özcan sowie Sportdirektor Sebastian Kehl verabschiedet. Süle wurde in den letzten Minuten eingewechselt. Er beendet nach der Saison seine Karriere.
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0: nicht nur Ja und Amen.
1: So ganz unkomplizierte Typen waren die Freunde von Jesus nicht. Sie hatten oft Probleme damit, wenn Jesus auf Menschen zuging, die nicht zu ihrer Bubble gehörten. Wenn er mit Fremden, mit Kindern, Kranken sprach, da waren die Freunde oft sehr ablehnend. Dabei fanden sie ja gerade das so cool an ihm, dass er auf die Leute zuging, niemanden ablehnte, erstmal zuhörte. Ich habe gelesen, dass es für Menschen gut ist, wenn sie auf andere fremde Menschen zugehen und mit ihnen sprechen. Das stärkt das Vertrauen und fördert das Gefühl der Gemeinschaft. Es hinterlässt ein Gefühl der Wärme, heißt es. Nach Jesu Tod war es für die Freunde keine Frage, dass sie auch offen, neugierig, herzlich unterwegs sein wollten. Daran soll man sie erkennen. Wie wäre es, heute auf andere zugehen, offen, neugierig, herzlich, auf den Nachbarn, die Kioskbesitzerin, den Typ neben mir in der Bahn. Für mehr Wärme im Miteinander. Anja Kieser für die evangelischen Freikirchen.

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1: Ich bin Stefan Schütz. Guten Morgen. Weil wegen des Iran-Kriegs Kerosinengpässe drohen, könnten laut dem Flughafenverband ADV weitere Flüge in diesem Jahr ausfallen. Besonders Airlines, die günstigere Preise anbieten und touristisch weniger bedeutsame Ziele ansteuern, könnten betroffen sein. Das hat ADV-Geschäftsführer Beisel der Welt am Sonntag gesagt. Und auch wenn Flüge nicht ausfallen, könnten sie zumindest deutlich teurer werden. Insgesamt könnte es Beisel zufolge im schlimmsten Fall 20 Millionen Fluggäste treffen. Den Wehrdienst-Fragebogen zu beantworten ist für junge Männer verpflichtend. Bußgelder für Männer, die ihn nicht zurückschicken, sollten aus Sicht des Wehrbeauftragten des Bundestags Otte aber nur das letzte Mittel sein. Das hat er dem Redaktionsnetzwerk Deutschland gesagt. Wenn jemand auch nach Mahnungen nicht antwortet, drohen 250 Euro Bußgeld. Die allermeisten reagieren laut Verteidigungsministerium von sich aus. US-Präsident Trump hat nach eigenen Angaben Russland und die Ukraine von einer ab heute geltenden dreitägigen Waffenruhe überzeugt. Dazu gehöre auch der Austausch von 1000 Gefangenen. Tina Eck berichtet aus Washington.
2: Trump hatte die Präsidenten der Ukraine und Russlands, Zelensky und Putin, jeweils persönlich um die Waffenruhe gebeten. Er sei sehr froh, dass sie zugestimmt hätten, schrieb Trump. Die Verhandlungen für ein endgültiges Kriegsende gingen weiter, jeden Tag käme man näher ans Ziel, meinte Trump. Tatsächlich aber waren die Verhandlungen zuletzt ins Stocken geraten.
1: Das von einem Hantavirus-Ausbruch betroffene Kreuzfahrtschiff ist weiter auf dem Kurs nach Teneriffa. Morgen Vormittag soll es ankommen. Laut Betreiber zeigt aktuell niemand auf dem Schiff Symptome. 3 Menschen waren nach einer Infektion gestorben. 3 Personen wurden ausgeflogen, darunter eine deutsche Kontaktperson, die in der Uniklinik Düsseldorf untersucht wird. Sie zeigt aber keine Symptome einer Infektion. Der vorletzte Spieltag der Fußball-Bundesliga hat am Abend mit einem Dortmunder Heimsieg begonnen. Mit 3:2 hat der BVB die Gäste aus Frankfurt geschlagen und sich damit gleichzeitig die Vizemeisterschaft gesichert. Der Eintracht fehlen durch die Niederlage wichtige Punkte im Kampf um die europäischen Plätze.
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2: Und es steht uns ein schöner Samstag bevor. Richtig viel Sonne ist angesagt, Temperaturen bis zu 23 Grad und vielleicht nochmal das ein oder andere Grad drüber hinaus. Im Moment sind wir schon fast zweistellig überall in der kompletten Region. In Sundheim sind wir noch bei 9 bei Gisbert, aber in Laa haben wir die 10 schon geknackt. Rainer schickt mir die rein, sonnig ist es da. 11 Grad hat es in Achern und 11 Grad hat es auch in Gengenbach bei der Celine und in Waltersweier bei Martin ebenso. Und die Temperaturen werden steigen und steigen und steigen.
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2: Um 7 Uhr mit Sven Steiner.
3: Bei Wolfach-Kirnbach hat sich ein 14-Jähriger eine Verfolgungsfahrt mit der Polizei geliefert. Er flüchtete auf einem Elektromotorrad ohne Kennzeichen, stieß dabei fast mit einem Auto zusammen und fuhr schließlich einen Abhang hinunter. Er wurde leicht verletzt, hatte aber keinen Führerschein und das Motorrad war nicht zugelassen. In der Ortenau wird es vorerst kein nächtliches Verbot von Mährobotern geben. Das Landratsamt hat dem Plan eine Absage erteilt. Der Schutz der Tiere sei zwar ein wichtiges Anliegen, rechtlich sieht man derzeit aber keine Möglichkeit. Der KSC hat in der zweiten Liga zum zweiten Mal hintereinander einen Aufstiegskandidaten geärgert. Gegen Paderborn gelang den Karlsruhern ein 2:2 Unentschieden, wodurch ein Paderborner Aufstieg unwahrscheinlicher wird. 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Jetzt Deutschland und die Welt mit Stefan Schütz.
4: Die geplante Zuckerabgabe auf Getränke wie Limonaden und Colas sollte früher kommen. Dafür spricht sich Ärztepräsident Reinhardt aus, denn die positiven Folgen eines niedrigeren Zuckerkonsums würden sich erst in einigen Jahren zeigen, sagt er. Die Zuckerabgabe soll laut einem Plan der Bundesregierung 2028 kommen. In anderen Ländern gibt es sie bereits. Hersteller haben dort ihre Rezepte teilweise geändert. Die Folge: weniger Karies und weniger Übergewicht bei Kindern. Viele Menschen in Deutschland lehnen die Altersvorsorge mit Aktien ab, obwohl der Staat das ab Januar fördern will. Eine Umfrage der Postbank zeigt, gut jeder Dritte würde wahrscheinlich so ein gefördertes Depot eröffnen, fast die Hälfte dagegen nicht. Gefragter sind sichere Anlagen mit garantierter Auszahlung. Die neue Regelung sieht vor, dass Sparer staatliche Zuschüsse bekommen, wenn sie in Aktien und Fonds investieren. Der Konflikt zwischen den USA und dem Iran könnte spürbare Folgen für einige Flughäfen und Passagiere haben. Darauf weist die Arbeitsgemeinschaft der Airports hin. Grund ist eine drohende Kerosinlücke, weil weiter kaum Öl durch die Handelsroute die Straße von Hormuz verschifft wird. Im schlimmsten Fall drohen manchen Flughäfen 10% weniger Passagiere, sagte ein Sprecher der Welt am Sonntag. Treffen würde es vor allem Billig-Airlines. In der Fußball-Bundesliga hat sich Dortmund mit einem Heimsieg gegen Frankfurt vorzeitig die Vizemeisterschaft gesichert. Der BVB setzte sich am vorletzten Spieltag mit 3:2 gegen die Eintracht durch. Fabian Schaffer berichtet.
5: Nach dem Blitzstart der Gäste aus Frankfurt durch ein Tor von Usun zeigte sich Dortmund unbeeindruckt. Gerassi, Schlotterbeck und Inacio trafen für den BVB. Der Anschlusstreffer von Burkhardt kam für die Eintracht zu spät, die damit einen weiteren Rückschlag im Kampf um die Europapokalplätze hinnehmen muss.
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2: Während es hier in Offenburg in der Fußgängerzone schon richtig, richtig los ist, ist auf den Straßen nicht wirklich was los. Es ist alles noch frei.
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1: Auch da habe ich noch keinen zu vermelden, außer den üblichen Anhängerblitzern. Die findet ihr wie immer bei uns im Web und auch in der App. Und wenn ihr irgendwo einen Blitzer entdeckt oder eine Verkehrsmeldung habt, schickt sie mir gerne rein an den 0173 104 33 und die 11. Und dann gibt es 20 Orbits dafür. Habt eine gute Fahrt, kommt sicher und gut an.
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1: Schönen guten Morgen zusammen. 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

0: Niall Horan, Miles Smith hier auf Hitradio Ohr an diesem Samstagmorgen mit Drive Safe. Vorsichtig fahren. Und nee, das haben wir heute Morgen nicht vor. Wir haben nämlich viel zu feiern heute. Es gibt ein paar Kultmusiker, die haben Geburtstag. Und da brauche ich nachher noch eure Hilfe. Da kommen wir später dazu. Dann habe ich ganz viel neue Musik für euch. Unter anderem die neue Single von den Toten Hosen. Es geht um Schlösser heute. Es geht um Baustellen heute. Und auch um den hier.
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0: Und das ist natürlich Hitradio Ohr, mein Lied für euch am Samstagmorgen. 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

war wirklich so gut. Ray Garvey, Free Like the Ocean hier für Radio Ohr. Samstagmorgen ist es. Und letztes Jahr hat Selena Gomez ja den Benny Bianco geheiratet. Und jetzt fordern die Leute auf X, also das ehemalige Twitter, dass sie sich sofort von ihm trennen muss. Der macht seit Februar einen Podcast. Und den kann man bei YouTube angucken. Und da wurde er gefilmt, wie er barfuß da rumrennt und total dreckige Füße hat. Und das bringt die Leute dazu zu sagen, Selena, du musst dich von Benny unbedingt trennen. Heirate lieber mich. Ich weiß es nicht. Irgendwie, ich habe das Gefühl, die Leute haben echt nichts Besseres zu tun. Aber gut, soll halt mal so sein. Selena Gomez, back to you, hier auf Hitradio Ohr. Okay.

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2: Schönen Samstag haben wir vor uns. 23 Grad sonst maximal werden, vielleicht ein paar Grad mehr und richtig schöner Sonnenschein in der ganzen Region. Im Moment sind wir auf einem guten Weg dahin. 11 Grad in Aachen, beim Oliver 10 Grad in Oberaachen. Bei der Tanja 10 Grad haben wir auch beim Frank in Hausach. Und am kühlsten, also kühl kann man das ja auch nicht nennen, 9 Grad ist auch völlig okay. In Friesenheim bei der Emmy und bei Marco in Aachen haben wir auch die 9 Grad. Und dann schauen wir mal, was uns der Tag noch so bringt.
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2: Um 7:30 mit Sven Steiner.
3: Verfolgungsfahrt bei Wolfach-Kirnbach. Ein 14-Jähriger fiel der Polizei gestern am frühen Abend auf einem Elektromotorrad ohne Kennzeichen auf. Er weigerte sich anzuhalten und flüchtete. Dabei konnte ein Autofahrer nur durch ein schnelles Ausweichen einen Unfall verhindern. Das Motorrad fuhr letztlich einen Abhang hinunter, der Jugendliche wurde leicht verletzt. Er hatte keinen Führerschein und das Motorrad war nicht zugelassen. Wer von dem Flüchteten gefährdet wurde, soll sich bei der Polizei melden. Ein nächtliches Fahrverbot für Mähroboter soll es vorerst nicht geben. Das Landratsamt hat der Forderung der Igelrettung Ortenau eine Absage erteilt. Der Schutz der Tiere sei zwar ein wichtiges Anliegen, rechtlich sieht man derzeit aber keine Möglichkeit. Der Verein hatte den Antrag gestellt, weil immer mehr Igel durch Mähroboter verletzt oder getötet würden. Der Igelbestand gilt bundesweit als rückläufig. Die Art steht unter besonderem Schutz des Bundesnaturschutzgesetzes. Das Landratsamt appelliert an Gartenbesitzer, Mähroboter nachts nicht einzusetzen. In Kappelgrafenhausen gibt es ab 8 Uhr einiges zu sehen. Die Feuerwehren aus der Ortenau und Umgebung messen sich bei den Leistungsübungen. Es geht um die Feuerwehr-Leistungsabzeichen Baden-Württemberg in Gold, Silber und Bronze. 46 Gruppen treten auf 4 parallelen Wettkampfbahnen an und beweisen sich unter anderem im klassischen Löschen und technischen Hilfeleistungen. Die Abzeichen gelten als wichtiger Bestandteil der Feuerwehrausbildung. Sie werden am Nachmittag übergeben. Der Karlsruher SC hat in der zweiten Liga erneut einen Aufstiegskandidaten geärgert. Schon vor einer Woche hatten die Karlsruher die Aufstiegsträume von Darmstadt 98 durch ihren 2:1-Sieg beendet. Gestern Abend schafften sie beim SC Paderborn jetzt auch ein 2:2-Unentschieden. Ab dem Ausgleich durch den KSC gab es eine spannende Schlussphase, sagt KSC-Trainer Christian Eichner.
4: Dann wurde es wild, dann wurde es all-in. Zumindest hat es sich so angefühlt bei Paderborn. Gab es nochmal sehr, sehr gefährliche Aktionen in unserem Strafraum. Werden vielleicht mit ein bisschen ähnlicher Qualität im Umschaltspiel auch noch zumindest mal noch einen Torschuss generieren können. Kannst du es verlieren? Ja. Kannst du es gewinnen? Ja. Unentschieden gerecht.
3: Durch das Unentschieden wird auch für den SC Paderborn der dritte Bundesliga-Aufstieg in seiner Clubgeschichte unwahrscheinlicher.
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2: Sieht ganz gut aus auf den Straßen. Es ist nämlich nichts los, also kommt ihr auch sehr gut durch.
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2: Auch keine neuen Blitzer habe ich zu vermelden. Es gibt nur die Anhängerblitzer, die ihr bei uns im Web und auch in der App findet. Unter anderem in Baden-Baden in der Güterbahnhofstraße oder in Bischweier am Ortseingang in der Murktalstraße von Muckensturm kommend. Alle anderen findet ihr wie immer, wie gesagt, im Web und auch im App und im App in der App. Wenn ihr was melden wollt, wenn ihr was reinschicken wollt, 01731043311. Habt eine gute Fahrt, kommt sicher und gut an.
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0: Hat er doch vorhin gesagt. Der kommt schon irgendwo, der Husband, der Ehemann von Ray hier auf Hitradio Ur. Ein richtig schöner Samstag steht uns ja bevor. Und da ist es hier in Oppenburg meist auch richtig, richtig voll, wenn Markt ist und ganz viele Leute draußen rumrennen. Und wenn ihr mal in den letzten Monaten hier wart, dann habt ihr sicher die Baustelle in der Steinstraße mitbekommen. War ja auch nicht zu übersehen. Und jetzt stehen schon wieder Bagger da.
1: Letztes Jahr fanden in der Steinstraße Tiefbauarbeiten statt. Das heißt, es wurden neue Gas-, Wasser-, Strom-, Fernwärme- und Internetleitungen verlegt. Dieses Jahr kümmern wir uns quasi um die Oberfläche.
0: Das sagt der Roman Wunsch von der Stadt Offenburg. Die Steinstraße wurde also aufgerissen, wieder zugemacht und dann wieder aufgerissen. Warum das Ganze?
1: Wir hatten letztes Jahr bereits 5 oder 6 Unternehmen, die teilweise zeitgleich hier gearbeitet haben. Hätten wir jetzt auch noch das Pflaster neu gemacht und die Bäume gepflanzt, dann wäre jeder Abschnitt nochmal deutlich größer geworden und hätte auch deutlich länger gedauert. Das wäre also eine größere Belastung auch für die Einzelhändler gewesen. Jetzt haben wir den Vorteil, wir haben kleinere Abschnitte. Das heißt, die Belastung für Einzelgeschäfte ist nur für kürzere Zeit und lang nicht so arg wie letztes Jahr. Heißt, es hat einfach vom Bauablauf deutlich mehr Sinn gemacht, das jetzt in 2 Teile aufzuteilen.
0: Es ist natürlich komplett nachvollziehbar. In gut einem Jahr soll die Steinstraße dann fertig sein. Dann kommt noch der obere Teil der Spitalstraße. Das ist quasi hier bei mir, wenn ich aus dem Fenster rausgucke, der Bereich beim Café Gmeiner und Spitalkeller.
1: Man kann sich die zukünftige Steinstraße deutlich grüner vorstellen. Insgesamt haben wir dann ja 16 Bäume in der Steinstraße stehen. Die sind am Anfang natürlich noch ein bisschen kleiner, die werden aber dann wachsen, dann wird es auch schattiger. Und zusätzlich haben wir ein neues Pflaster, neue Beleuchtung. Also die komplette Straße wird dann eigentlich auch wieder schön aussehen.
0: Die Bauarbeiten in der Offenburger Innenstadt werden noch eine ganze Weile dauern. Steinstraße, Fischmarkt, obere Spitalstraße sollen dann bis zum Sommer 27 fertig sein. Bis dahin heißt's durchhalten.

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2: Heute heißt es nochmal richtig schön rausgehen und Sonne genießen, denn die nächsten Tage wird es ein bisschen regnerischer und auch nicht mehr ganz so sonnig. 14 Sonnenstunden heute angesagt, 4 Sonnenstunden nur noch morgen und dann nur noch 2 am Montag. Also es geht auf jeden Fall runter. Temperaturen im Moment zweistellig. 10 Grad in Oberkirch bei der Sandra, 11 Grad haben wir bei Alexander in Lahr und in Neuriedmüllen bei der Andrea und beim Rainer 11,4 Grad. Und in Berghaupten, da hat der Josef sein Thermometer schön in die Sonne gelegt, weil da haben wir jetzt auch schon 15 Grad. Es ist 8 Uhr.
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2: Um 8 Uhr mit Sven Steiner. Bei Wolfach-Kirnbach hat sich ein 14-Jähriger eine Verfolgungsfahrt mit der Polizei geliefert. Er flüchtete auf einem Elektromotorrad ohne Kennzeichen, stieß dabei fast mit einem Auto zusammen und fuhr schließlich einen Abhang hinunter. Er wurde leicht verletzt, hatte aber keinen Führerschein und das Motorrad war nicht zugelassen. In Kappel-Graffenhausen geht es in diesen Minuten los mit den Leistungsübungen der Feuerwehren aus der Ortenau und Umgebung. 46 Gruppen treten an. Es geht um die Feuerwehr-Leistungsabzeichen Baden-Württemberg in Gold, Silber und Bronze. Der KSC hat in der zweiten Liga zum zweiten Mal hintereinander einen Aufstiegskandidaten geärgert. Gegen Paderborn gelang den Karlsruhern ein 2:2 Unentschieden, wodurch ein Paderborner Aufstieg unwahrscheinlicher wird. 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
3: Das von einem Hunter-Virus-Ausbruch betroffene Kreuzfahrtschiff soll morgen früh in einem Hafen von Teneriffa anlegen. Die Passagiere sollen in Quarantäne und vermutlich direkt in ihre Länder gebracht werden. Mehr von Thomas Bremser.
4: Auf Teneriffa bereiten sich Fachleute aus mehreren Ländern vor, die Passagiere zu untersuchen. Auch an Bord sind schon Experten der Weltgesundheitsorganisation. Noch zeige niemand dort Symptome. Doch kann es zwischen der Ansteckung und dem Auftreten der ersten Symptome mehrere Wochen dauern. Aktuell sprechen die Behörden von 6 bestätigten Erkrankungen und 2 Verdachtsfällen. 3 Menschen an Bord sind gestorben.
3: Den Wehrdienst-Fragebogen zu beantworten ist für junge Männer verpflichtend. Bußgelder für diejenigen, die ihn nicht zurückschicken, sollten aus Sicht des Wehrbeauftragten des Bundestags Otte aber nur das letzte Mittel sein. Das hat er dem Redaktionsnetzwerk Deutschland gesagt. Wenn jemand auch nach Mahnungen nicht antwortet, drohen 250 Euro Bußgeld. Die allermeisten reagieren laut Verteidigungsministerium von sich aus. Bis Montag soll im Ukraine-Krieg eine Waffenruhe gelten. Diese Ankündigung von US-Präsident Trump haben der Kreml sowie der ukrainische Präsident Zelensky inzwischen bestätigt. Russland feiert den Jahrestag des Siegs der Sowjetunion im Zweiten Weltkrieg unter anderem mit einer Militärparade in Moskau. Während der Waffenruhe sollen auch jeweils 1.000 Gefangene ausgetauscht werden. Der Steuerzahlerbund fordert, die Entlastungsprämie muss weg. Verbandspräsident Holznagel sagte, die meisten Betriebe können den 1.000 Euro Bonus sowieso nicht zahlen. Deshalb solle die Regierung das Vorhaben jetzt beerdigen, statt nach faulen Kompromissen zu suchen. Das Gesetz mit der Krisenprämie ist gestern im Bundesrat gescheitert. SPD-Chef Klingbeil hat bereits seine Entlastung über die Einkommensteuer ins Spiel gebracht. In der Fußball-Bundesliga hat sich Dortmund mit einem Heimsieg gegen Frankfurt die Vizemeisterschaft gesichert. Der BVB setzte sich am vorletzten Spieltag mit 3:2 durch. Für Frankfurt war das ein weiterer Rückschlag im Kampf um die Europapokalplätze. Die Paarungen heute: Leipzig-St. Pauli, Stuttgart-Leverkusen, Augsburg-Gladbach, Hoffenheim-Bremen und Wolfsburg gegen Bayern.
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2: Eine kleine Geschichte habe ich auf der A5 Karlsruhe Richtung Heidelberg. Also wenn ihr aus der Region rausfahrt, zwischen Bruchsal und Kronau, da steht ein Pannenauto auf der linken Spur. Und dementsprechend gibt es auch auf der Gegenrichtung leichte Verzögerung. Da ein bisschen vorsichtig sein. Ansonsten sind die Straßen frei.
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2: Nix drauf außer Zahnbelag. Nein, natürlich nicht. Ein paar Blitzer habe ich, und zwar Anhängerblitzer in Baden-Baden zum Beispiel.

0: In Bischweier steht einer am Ortseingang, in Durbach-Ebersweier am Ortsausgang Richtung Winschlag und in Neuweier in der Mauerbergstraße Höhe Bäckerei. Die findet ihr alle. Und da gibt es noch ein paar mehr bei uns in der App oder auch im Web. Und wenn ihr einen entdeckt, schickt ihn mir gerne rein. 0173 104 33 und T11. Habt eine gute Fahrt, kommt sicher und gut an.
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0: Und gleich wird's richtig laut werden. Also dranbleiben hier auf Hitradio Ohr. Schön, dass ihr dabei seid.

Justin Bieber, DJ Snake, Let Me Love You hier auf Hitradio Ohr am Samstagmorgen. Und für alle, die jetzt kurz nach 8 noch im Bett liegen, schönen guten Morgen erstmal. Ich schmeiß euch jetzt raus. Es wird nämlich richtig laut. Nach 9 Jahren haben die Toten Hosen wieder eine neue Single rausgebracht und in 3 Wochen kommt dann auch ein neues Album. Trink aus, wir müssen gehen, heißt das gute Stück. Und ja, der Name ist Programm. Es wird wohl das letzte Album der Band um Sänger Campino werden. Und ich sage euch eins, wenn das Album so wird wie die erste Single, dann packt euch mal gut ein. Die ist so ein Brett, dass alles zu spät kommt. Also raus aus dem Bett, Radio so laut aufdrehen, wie es nur geht. Schlechte Nachbarn. Hier sind die Toten Hosen.

ist es doch mal ein Brett, oder? Schlechte Nachbarn von den Toten Hosen, die neue Single. Wie fandet ihr es? Schreibt mir oder schickt mir eine Sprachnachricht an die 0173 104 33 und die 11. Und wenn ihr es auch so geil fandet wie ich, spiele ich sie nachher vielleicht auch nochmal. Ha!

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Callum Scott hier auf Hitradio Ohr, Samstagmorgen. Es ist 8.26 Uhr und wenn man momentan Netflix guckt, dann fällt einem vielleicht auf, dass wirklich jede Menge Musikdokus laufen. Also ich erinnere da nur an die Haftbefehl-Doku oder an die Taylor Swift-Doku. Also da gibt es wirklich unfassbar viel und jetzt kommt irgendwann am 20. Mai, wenn ich es richtig weiß, eine dreiteilige Doku über Kylie Minogue raus und da gibt es ja wirklich das erste Mal ganz persönliche Einblicke, weil wenn man an Kylie Minogue denkt, so richtig viel von ihrem Privatleben weiß man nicht. Die hat sich wirklich da komplett zurückgehalten, aber jetzt eben in dieser Doku, die am 20. Mai kommt, da soll es schon ganz schön hergehen. Also sie weint wohl, aber ich bin gespannt. Sehr intime Blicke hinter die Kulissen von Kylie Minogue. Und wenn es schon um Kylie geht, dann müssen wir auch natürlich einen ihrer Klassiker spielen. Can't get you out of my head. Hier ist Kylie Minogue.

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2: Der erste Schritt ist geschafft. Überall in der Region haben wir zweistellig erreicht. 13 Grad sind es beim Alfons in Berghaupten. Katrin aus Lauf schickt mir 10 Grad. 12 Grad sind es in Neuried bei Renate. Und 12 Grad haben wir auch in Schutterwald bei Ralf und auch bei Julia. 26 Grad ist das Maximum angesagt. Die haben ein bisschen hochgefahren mit den Temperaturvorhersagen. Ich bin mal gespannt, wie das wird, aber richtig schöner Sonnenschein und dementsprechend sollte man an diesem Samstag auch unbedingt rausgehen. Aber mit Kopfhörern drin und Hitradio-Ohr hören.
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2: Um 8.30 Uhr mit Sven Steiner.
3: Verfolgungsfahrt bei Wolfach-Kirnbach. Ein 14-Jähriger fiel der Polizei gestern am frühen Abend auf einem Elektromotorrad ohne Kennzeichen auf. Er weigerte sich anzuhalten und flüchtete. Dabei konnte ein Autofahrer nur durch ein schnelles Ausweichen einen Unfall verhindern. Das Motorrad fuhr letztlich einen Abhang hinunter. Der Jugendliche wurde leicht verletzt. Er hatte keinen Führerschein und das Motorrad war nicht zugelassen. Wer von dem Flüchtenden gefährdet wurde, soll sich bei der Polizei melden. Nach Offenburg und Oberkirch starten die nächsten Freibäder in die Saison. Einen Tag früher als geplant öffnet heute die Insel in Gengenbach mit einer Pre-Opening-Party. Bürgermeister Sven Müller war schon vorab im Wasser. Er ist im Hemd vom Dreier gesprungen.
4: Wir haben uns gedacht, wir laden unsere Gäste mal ein zu einem kleinen Event. Das heißt, es gibt eine Musik, es gibt eine Cocktailbar, es gibt natürlich ein Essen. Das Wetter haben wir natürlich auch dazu bestellt, ganz passend.
3: Auch in Lahr und Haslach öffnen heute die Freibäder. Das Kinzigtalbad in Hausach macht am Montag auf. In Kehl-Auenheim und Oberhammersbach startet die Badesaison an Christi Himmelfahrt. In Kappel-Grafenhausen gibt es heute einiges zu sehen. Die Feuerwehren aus der Ortenau und Umgebung messen sich seit 8 Uhr bei den Leistungsübungen. Es geht um die Feuerwehrleistungsabzeichen Baden-Württemberg in Gold, Silber und Bronze. 46 Gruppen beweisen sich unter anderem im klassischen Löschen und technischen Hilfeleistungen. Der Karlsruher SC hat in der zweiten Liga erneut einen Aufstiegskandidaten geärgert. Schon vor einer Woche hatten die Karlsruher die Aufstiegsträume von Darmstadt 98 durch ihren 2:1-Sieg beendet. Gestern Abend schafften sie beim SC Paderborn jetzt auch ein 2:2 Unentschieden. Ab dem Ausgleich gab es eine spannende Schlussphase, sagt KSC-Trainer Christian Eichner.
5: Dann wurde es wild, dann wurde es All-In. Zumindest hat es sich so angefühlt bei Paderborn. Gab es nochmal sehr, sehr gefährliche Aktionen in unserem Strafraum. Werden vielleicht mit ein bisschen ähnlicher Qualität im Umschaltspiel auch noch zumindest mal noch eine Torschance generieren können. Kannst du es verlieren? Ja. Kannst du es gewinnen? Ja. Unentschieden gerecht.
3: Durch das Unentschieden wird auch für den SC Paderborn der dritte Bundesliga-Aufstieg in seiner Clubgeschichte unwahrscheinlicher.
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2: Auf der A5 Karlsruhe Richtung Basel steht ein Pannenauto zwischen Bühl und Achern, da auf der rechten Spur. Und wenn ihr aus der Region rausfahrt, Karlsruhe Richtung Heidelberg zwischen Bruchsal und Kronau, auch ein Pannenauto auf der linken Spur aber. Und auch in der Gegenrichtung gibt's da leichte Verzögerungen.
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2: Keine neuen Blitzer zu vermelden. Alle weiteren findet ihr wie immer bei uns im Web und auch in der App. Und es sind natürlich wie immer die Anhängerblitzer. Habe ich jede Menge. Also geht auf jeden Fall mal bei uns in die App und eben auch ins Web. Und wenn ihr einen entdeckt irgendwo, schickt ihn mir rein. 20 Orbits gibt's unter der 0173 104 33 und der 11. Habt eine gute Fahrt.
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2: Nicht nur mit mir, auch mit Panic at the Disco. High Hopes an diesem wunderschönen Samstag. Schön, dass ihr dabei seid.

0: Michael Patrick Kelly. Traces hier auf Hitradio Ohr am Samstagmorgen. Und ich habe schon angekündigt, heute wird ganz viel Geburtstag gefeiert. Und zwar erstmal von einem richtigen Kulttypen. Tommy Krabbeis, der wird heute 54. Und wenn ihr euch jetzt fragt, wer zum Kuckuck ist Tommy Krabbeis, der war Comedian bei RTL Samstagnacht und hat dann wahrscheinlich das kultigste Brot aller Zeiten erfunden, nämlich Bernd. Und ich habe mir mal überlegt, wie würde Bernd das Brot die Ortenau finden? Ich hab's mal probiert.
1: Naja, die Ortenau. Alle schwärmen immer von Weinbergen, Fachwerk und Schwarzwald-Idylle. Aber niemand spricht darüber, dass man hier schon morgens um 7:30 von einem Laubbläser geweckt wird, während irgendein Traktor rückwärts piepst. Mist. Und überall Reben, Reben, Reben. Als hätte irgendwer mal beschlossen, komm, wir pflanzen einfach die komplette Landschaft voll und nennen das Lebensgefühl. Und dann heißt hier jeder zweite Ort entweder Weiher, Hofen oder Zell. Wie soll man sich denn da zurechtfinden? Naja, ich gehe jetzt zurück in meine Kiste. Da gibt's keinen Wein, keine Wanderwege und vor allem keine Menschen, die freiwillig Nordic Walking machen. Mist.
0: Tommy Krabbeis, Erfinder von Bernd das Brot, hat Geburtstag und wir wünschen alles, alles Gute.

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1: 9. Mai 1994. Neu in den Charts sind die Crash Test Dummies mit diesem Song. Mitte der 80er studiert Brad Roberts in Winnipeg, Kanada. Wobei studieren ist vielleicht ein bisschen viel gesagt. Viel lieber hängt er in der Bar ab, in der er neben dem Studium noch kellnert. Denn hier sind seine Freunde. Sein Bruder kommt oft vorbei und zusammen haben sie eine gute Zeit. Studieren kann man ja später immer noch. Als eines Abends die Band, die an den Wochenenden immer in der Bar spielt, ausfällt, springt Brad mit seinen Freunden ein und spielt ab jetzt jedes Wochenende dort. Er beginnt, erste Songs zu schreiben und aus dem Spaßprojekt wird immer mehr und mehr ernst. 1993 kommt dann schon das zweite Album der inzwischen erfolgreich gewordenen Band raus und darauf ist auch ihr größter Hit. Ein Song über verschiedene isolierte Kinder, die entweder wegen körperlicher Beeinträchtigungen oder wegen schlichtem Mobbing Außenseiter sind und darunter leiden. Die einzelnen Geschichten stammen alle aus Brad Roberts eigener Geschichte. Und dieser Song ist seine Art, das zu verarbeiten. Der Song landet in mehreren Ländern ganz oben in den Charts. Nur in Kanada, in ihrer Heimat, ist der Song bis heute nicht erfolgreich.

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2: Die Temperatur steigt. Ja, heute auf 26 Grad im Maximum. In der ganzen Region wird es richtig schön sonnig. Im Moment 15 Grad in Laa beim Waldemar. Horst aus Links schickt mir 14 Grad und 16 Grad sind es schon in Gengenbach bei der Tanja. Tendenz, wie gesagt, steigend und überall Sonnenschein. Und das freut uns alle wirklich sehr.
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0: Zeichen, stieß dabei fast mit einem Auto zusammen und fuhr schließlich einen Abhang hinunter. Er wurde leicht verletzt, hatte aber keinen Führerschein und das Motorrad war nicht zugelassen. Die nächsten Ortenauer Freibäder starten an diesem Wochenende in die Saison. Heute geht's zum Beispiel in Lahr und Haslach los. Die Gengenbacher Insel öffnet heute einen Tag früher als geplant mit einer Pre-Opening-Party. Fußball-Oberligist SV Oberachern hat heute sein vorletztes Heimspiel der Saison. Die Ortenauer haben als Tabellensechster den Klassenerhalt schon geschafft. Die Gäste von Normanniak Münd brauchen noch Punkte. Einfach näher dran an der Region. Jetzt Deutschland und die Welt mit Stefan Schütz.
1: Deutschland hat morgen seine Ressourcen für das ganze Jahr verbraucht. Das hat die Organisation Global Footprint Network ausgerechnet. Sie ermittelt jedes Jahr diesen sogenannten Erdüberlastungstag für einzelne Länder und für den ganzen Planeten. Wenn alle Menschen auf der Erde so viele Rohstoffe verbrauchen und so viel CO2 ausstoßen würden wie wir in Deutschland, dann wäre die Biokapazität der Erde schon im ersten Drittel des Jahres aufgebraucht. Die geplante Zuckerabgabe auf Getränke wie Limonaden und Colas sollte früher kommen als 2028. Dafür spricht sich Ärztepräsident Reinhardt aus. Thomas Bremser berichtet.
2: Stark gezuckerte Getränke dürften deutlich teurer werden, wenn die Steuer kommt. Das soll einen Anreiz schaffen, sich gesünder zu ernähren. Die positiven Effekte treten dabei nicht sofort auf, sondern erst nach einigen Jahren, sagt der Ärztepräsident. Ziel ist es laut Reinhardt aber nicht, die Softdrinks teurer zu machen. Die Hersteller sollen weniger Zucker nutzen. Mehr als die Hälfte der Menschen in Deutschland ist übergewichtig.
1: Viele Menschen in Deutschland lehnen die Altersvorsorge mit Aktien ab, obwohl der Staat das ab Januar fördern will. Eine Umfrage der Postbank zeigt, gut jeder Dritte würde wahrscheinlich so ein gefördertes Depot eröffnen, fast die Hälfte dagegen nicht. Gefragter sind sichere Anlagen mit garantierter Auszahlung. Die neue Regelung sieht vor, dass Sparer staatliche Zuschüsse bekommen, wenn sie in Aktien und Fonds investieren. Weil wegen des Iran-Kriegs Kerosinengpässe drohen, könnten laut dem Flughafenverband ADV weitere Flüge in diesem Jahr ausfallen. Besonders Airlines, die günstigere Preise anbieten und touristisch weniger bedeutsame Ziele ansteuern, könnten betroffen sein. Das hat ADV-Geschäftsführer Beisel der Welt am Sonntag gesagt. Und auch wenn Flüge nicht ausfallen, könnten sie zumindest deutlich teurer werden.
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5: Auf der A5 Karlsruhe Richtung Basel. Zwischen Bühl und Achern haben wir ein Pannenauto direkt auf der rechten Spur. Und wenn ihr aus der Region rausfahrt, A5 Karlsruhe Richtung Heidelberg, zwischen Bruchsal und Kronau auch ein Pannenauto, aber auf der linken Spur. Und auch in der Gegenrichtung gibt es da leichte Verzögerungen. Und ganz frisch reingekommen hat mir der Bastian gerade reingeschickt, auf der B55, wenn ihr Baden-Badenstadt einwärts fahrt. Da steht ein Pannenwohnmobil auf der rechten Spur und Personen sind da am Fahrbahnrand. Ja, müsst ihr auch ein bisschen aufpassen.
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5: Habe ich keine neuen Blitzer zu vermelden, nur die Anhängerblitzer, die ihr wie immer bei uns im Web und auch in der App findet. Wenn ihr es so macht wie der Bastian und mir was reinschickt, gibt es natürlich gleich 20 Ohrbits unter der 0173104 33 und der 11. Habt eine gute Fahrt, kommt sicher und gut an.
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0: ein Schloss wie aus dem Märchen, nur diesmal Stein für Stein gesteckt. Im Badischen Landesmuseum wird Geschichte neu gebaut mit Klemmbausteinen. Seit dem 8. Mai ist dort ein ganz besonderer Blick auf Architektur, Handwerk und Kreativität entstanden und zeigt, dass große Bauwerke manchmal auch ganz spielerisch erfahrbar werden können. Marvin Gedig ist Direktor der Direktion. Und Herr Gedig, ein Schloss aus Klemmbausteinen, wie muss man sich das konkret vorstellen?
1: In unserem Fall sehr groß und monumental, denn in dem gewählten Maßstab kommen wir tatsächlich auf 5 Meter Breite und eine Schlossturmhöhe von 1,60 Meter. Also da sind sehr viele Steine im Einsatz, die, glaube ich, sonst in nur sehr vielen Kinderzimmern zusammengenommen gefunden werden.
0: Wie viele Steine sind denn benutzt worden?
1: Wir schätzen ca. 250.000.
0: Also hat es ein bisschen gedauert, bis das Ding dann auch gestanden hat?
1: Ja, also wir sprechen ungefähr davon, dass Kernbauzeit 2 Monate, und in der Phase war vor allen Dingen der Produktdesigner Michael Henning da quasi von morgens bis abends tätig. Aber die Massenfertigung wurde dann noch von weiteren Helferinnen und Helfern übernommen, die das dann ja teilweise auch nach der Arbeit am Feierabend noch daheim zusammengesteckt haben.
0: Die Idee ist ja so ein bisschen den Bau oder die Sanierungsarbeiten vom Schloss auch mitzuverfolgen. Und es soll ja bis zu 10 Jahre gehen. Heißt es, dass man sich das auch die nächsten 10 Jahre oder plus minus 10 Jahre angucken kann?
1: Ich kann eine sehr kurze Antwort geben. Ja. Also es soll wirklich so lange da stehen. Es ist anders als vielleicht sonst üblich bei Museen, wo so eine Sonderausstellung mal 3, 6 oder 9 Monate geht, sondern das ist jetzt wirklich eine bleibende Institution im Museum beim Markt. Und genau, dann wollen wir da in den nächsten Jahren eben diese Veränderungen kommunizieren, die am großen Schloss stattfinden.
0: Das Klemmbausteine-Schloss ist seit dem 8. Mai im Badischen Landesmuseum zu sehen. Alle Infos gibt's unter landesmuseum.de.

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2: Schönes Wetter draußen. Richtig schöne Sonne. Und so richtig frühlingshafte Temperaturen Anfang Mai. Temperaturen immer im zweistelligen Bereich. Und wenn ich mal gucke, der Alexander ist auf Ibiza gerade und schickt mir regnerische 17 Grad. Da lach ich doch. 17 Grad haben wir auch in Friesenheim bei der Tanja. Da ist es zwar leicht bewölkt, aber ich denke, das werden nur so ein paar kleine Wölkchen sein, die den Himmel einfach nur noch schöner machen. Ansonsten überall sonnig. Mario aus Lahr schickt mir 15 Grad. In Meißenheim beim Patrick sind es 14 Grad und 13 Grad sind es bei der Sarah in Zell-Weierbach. 13 ebenfalls in Rheinau-Freistädt bei der Inge. Und so ist es überall. Temperaturen bis zu 26 Grad soll es heute noch werden. Also raus mit euch in die Sonne. Schön ist es nämlich da.
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2: Um 9:30 mit Sven Steiner.
3: Wer wird neuer Bürgermeister von Rheinau? Weil im ersten Wahlgang keiner der Kandidaten die absolute Mehrheit von mehr als 50% erreicht hatte, ist morgen Stichwahl zwischen Christian Franken und Norbert Hense. Franken hatte im ersten Wahlgang 39% der Stimmen bekommen, Norbert Hense 24. Ab 17.45 Uhr können Interessierte ins Freistädter Rathaus kommen. Hier werden dann die Ergebnisse der Stimmauszählung bekannt gegeben. Ein nächtliches Fahrverbot für Mähroboter soll es vorerst nicht geben. Das Landratsamt hat der Forderung der Igelrettung Ortenau eine Absage erteilt. Der Schutz der Tiere sei zwar ein wichtiges Anliegen, rechtlich sieht man aber derzeit keine Möglichkeit. Der Verein hatte den Antrag gestellt, weil immer mehr Igel durch Mähroboter verletzt oder getötet würden. Bundesweit soll es immer weniger Igel geben, sie sind auch gesetzlich besonders geschützt. Das Landratsamt appelliert an Gartenbesitzer, Mähroboter nachts nicht laufen zu lassen. In Offenburg ist heute eine besondere Protestaktion geplant, eine Liegend-Demo vor dem Rathaus. Dabei machen unter anderem Betroffene von Long-Covid auf ihre Krankheit aufmerksam. Die Aktion ist von 14 bis 17 Uhr und Teil einer bundesweiten Kampagne. Die Demonstranten fordern unter anderem eine bessere medizinische Versorgung und eine bessere Aufklärung. Der Karlsruher SC hat in der zweiten Liga erneut einen Aufstiegskandidaten geärgert. Schon vor einer Woche hatten die Karlsruher die Aufstiegsträume von Darmstadt 98 durch ihren 2:1-Sieg beendet. Gestern Abend schafften sie beim SC Paderborn jetzt auch ein 2:2 Unentschieden. Ab dem Ausgleich gab es eine spannende Schlussphase, sagt KSC-Trainer Christian Eichner.
4: Dann wurde es wild, dann wurde es all in. Zumindest hat es sich so angefühlt bei Paderborn. Gab es nochmal sehr, sehr gefährliche Aktionen in unserem Strafraum. Werden vielleicht mit ein bisschen ähnlicher Qualität im Umschaltspiel auch noch zumindest mal noch einen Torschuss generieren können. Kannst du es verlieren? Ja. Kannst du es gewinnen? Ja. Unentschieden gerecht.
3: Durch das Unentschieden wird auch für den SC Paderborn der dritte Bundesliga-Aufstieg in seiner Clubgeschichte unwahrscheinlicher.
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2: Es ist natürlich nicht die B55, es ist die B500. Baden-Baden-Stadt einwärts, da steht ein Pannenwohnmobil auf der rechten Spur und Personen am Fahrbahnrand. Bastian, vielen Dank fürs Melden. Und auf der A5 KSO Richtung Basel zwischen Bühl und Achern haben wir nochmal ein Pannenauto und es steht da auf der rechten Spur. Vorsichtig fahren.
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2: Keinen neuen Blitzer habe ich zu vermelden. Die alten, die Anhängerblitzer findet ihr wie immer bei uns im Web und auch in der App. Und wenn ihr einen entdeckt, schickt ihn mir rein. 20 Orbits unter der 0173 104 33 und der 11. Habt eine gute Fahrt.
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0: Ihr habt es ja sicher in den letzten Tagen auch mitgekriegt. Enten im Freiraum, also Disco-Ducks quasi. Und aus Entertainy sind Ententainy geworden, oder Regina?
1: Ja, ich muss auch sagen, ich war noch nie so früh im Freiraum wie heute.
0: Vielleicht warst du mal noch im Freiraum, aber...
1: Das könnte auch sein. Auf jeden Fall wurde ich heute Morgen von Geschäftsführer Marco Meyer aufgeweckt. Der hat angerufen und sagt, Regina, wo bist du? Die Enten sind alle da. Die warten, die wollen jetzt dann bald zur Kinzig. Also haben wir alle Sachen gepackt und sind jetzt zum Freiraum gefahren und jetzt stehen wir da am Parkplatz und warten. Also es waren 10 Eier.
0: Okay.
1: Und die sind jetzt auch alle geschlüpft. Wir haben um den Kübel so große Sandsäcke hingelegt, damit die von alleine dann raushüpfen können, wenn sie soweit sind und sie ans Wasser wollen. Und jetzt warten wir die ganze Zeit um die Ecke darauf, dass die Eier irgendwann mal losdüsen.
0: Ist sicher, dass sie auch raushüpfen wollen? Weil ich meine, wenn man schon gewöhnt ist, so an der Disco mit lauter Musik und Party irgendwie geboren zu werden, dann hat man ja auch irgendwie das Gefühl, vielleicht wollen sie ja da bleiben.
1: Klaus, mach mir jetzt keine Angst. Vielleicht bleibe ich jetzt auch noch 2 Tage, ich weiß es nicht. Also es hieß eigentlich so, es geht um die 12 Stunden. Aber dadurch, dass es ja gestern Abend schon losging, dass die ersten Küken geschlüpft sind, hoffe ich, dass sie jetzt bald losdüsen wollen. Und wenn nicht, dann habe ich einen sehr langen Tag im Freiraum. Dann machen wir da halt einfach hinten im Garten eine kleine Party für uns.
0: Wenn ihr auch verfolgen wollt, wie die Enten dann quasi in den Sand reinhüpfen, habe ich das richtig verstanden?
1: In die Sandsäcke.
0: In die Sandsäcke reinhüpfen. Das könnt ihr natürlich auch angucken unter
1: discoente.de. Alles zusammengeschrieben.
0: Ich muss zugeben,
1: da haben wir einen Livestream eingerichtet.
0: Ich muss zugeben, ich habe heute Nacht um 2 nochmal auf den Livestream geguckt und es sah wirklich sehr, sehr süß und sehr, sehr lustig aus.
1: Ja, die sind total süß. Also wir sind auch die ganze Zeit nebenbei am Gucken. Jetzt mittlerweile stehen wir draußen und spielen Fußball auf dem Parkplatz mit den Kids. Weil wohin denn mit den Kids? Die mussten wir jetzt auch mitnehmen, ne?
0: Ja, na klar. Und das dauert halt einfach
1: auch dabei
0: alles.
1: Sein.
0: Und nachher kommt die Polizei und bringt quasi in die Kinzig. Das ist
1: ja
0: der große Plan.
1: Die begleiten wir dann.
0: Das wird spannend.
1: Damit die Autos da uns auch Platz machen, ne? Wir wollen kein Risiko eingehen.
0: Nee, das wäre ja auch echt schlimm, wenn man das Ganze so schön verfolgt hat und dann eben unsere Entertainy und die Ententainys eben auch nicht in die Kinzig schaffen.
1: Klaus, sobald es was Neues gibt, melde ich mich natürlich sofort. Und ansonsten packen wir alles auf Insta.
0: Regina, du bist die Beste. Danke dir.
1: Ich weiß doch.
0: Quack, quack, sage ich dann quack, nur. Quack. Ente gut, alles gut.

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1: 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Rund 55.000 Mitglieder zählt die neue katholische Kirchengemeinde Mittlere Ortenau. Trotz der Größe und der unterschiedlichen Traditionen soll die Kirchengemeinde ein Ort des Miteinanders sein, an dem sich jeder angenommen fühlt. Pfarreiratsvorsitzender Christoph Benz ist zuversichtlich.
2: Ich glaube auch daran, wenn wir diese Ziele klar machen, was sind denn unsere Aufträge, wo wollen wir denn hin, was ist uns wichtig, wo legen wir Priorität, dann ist das Engagement auch dafür da.
1: Dabei soll vom Leben der Menschen und ihren Bedürfnissen ausgegangen werden, so der Pfarreiratsvorsitzende.
2: Also ich selber gebe ja auch ab und zu mal Erziehungskurse und da spüre ich, dass die Menschen, die Eltern Fragen haben, dass sie Hilfe brauchen, dass sie werteorientiert unterwegs sein wollen. Und ich glaube, das sind Dinge, wo wir auch helfen können, wo wir Ansprechpartner sein können und auch mit unserem Glauben Zeugnis geben können, weil unser Glaube vermittelt Werte.
1: Christoph Benz hat an Kursen des Ehe- und Familienreferats der Kirche teilgenommen, war als Referent unterwegs und hat sich umgehört, was Familien sich wünschen.
2: Da habe ich gemerkt, ja, da kommen die Menschen und ich glaube, so war es bei Jesus auch. Das ist der Auftrag von uns, dass wir die Nöte der Menschen hören und unseres zutun. Also wir können es nicht lösen für die Menschen, aber wir können begleiten.
1: Dabei sein, verstehen und vielleicht auf Angebote der Kirche verweisen, das ist unsere Aufgabe, sagt der Pfarreiratsvorsitzende der Kirchengemeinde Mittlere Ortenau in Offenburg.

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2: Ich lieb's, wenn die Temperatur so nach und nach einfach steigt. 26 Grad ist das Maximum, was heute angesagt ist. Und dann schauen wir mal, ob es das wird, weil die Sonne scheint den ganzen Tag und da kann man wirklich die Zeit draußen wunderbar verbringen. Im Moment haben wir 14 Grad bei Abbas in Auenheim, 16 Grad sind es bei Dirk in Offenburg und 15 in Rheinau bei der Katja. Genauso wie bei Jakob in Durbach haben wir auch 15 Grad. Also es geht wirklich langsam bergauf und die Sonne bleibt einfach draußen den ganzen Tag.
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0: zwischen den beiden Bestplatzierten des ersten Wahlgangs, Christian Franken und Norbert Henze. Die nächsten Ortenauer Freibäder starten an diesem Wochenende in die Saison. Heute geht's zum Beispiel in Lahr, Seelbach und Haslach los. Die Gengenbacher Insel öffnet heute einen Tag früher als geplant mit einer Pre-Opening-Party. Fußball-Oberligist SV Oberachern hat heute sein vorletztes Heimspiel der Saison. Die Ortenauer haben als Tabellensechster den Klassenerhalt schon geschafft. Die Gäste von Normannia Gmünd brauchen noch Punkte. 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
1: Für Fernzüge der Deutschen Bahn gibt es ab heute Last-Minute-Tickets zu kaufen. Sie sollen immer samstags und sonntags für Fahrten in der jeweils folgenden Woche gebucht werden können. Thomas Bremser berichtet.
2: Spontan ein Bahnticket buchen und Deutschland entdecken. So wirbt die Bahn auf ihrer Homepage mit den neuen Last-Minute-Tickets. Sie verspricht Preise ab 7 Euro für den Fernverkehr. Wer seine gewünschte Verbindung eingibt, muss aber nicht unbedingt auf diese Tiefpreise stoßen. Die Wahrscheinlichkeit für ein Schnäppchen ist besonders hoch abseits der Hauptreisezeiten.
1: Deutschland geht mit den Ressourcen der Welt ziemlich großzügig um. Schon morgen haben wir rein rechnerisch die natürlichen Ressourcen aufgebraucht, die eigentlich für das ganze Jahr reichen müssten. Das hat die Organisation Global Footprint Network ausgerechnet. Wenn alle Menschen auf der Erde so leben würden wie wir in Deutschland, wäre die Biokapazität der Erde schon nach wenigen Monaten des Jahres komplett verbraucht. Der Steuerzahlerbund fordert, die Entlastungsprämie muss weg. Verbandspräsident Holznagel sagte, die meisten Betriebe könnten den 1.000-Euro-Bonus sowieso nicht zahlen. Deshalb solle die Regierung das Vorhaben jetzt beerdigen, statt nach faulen Kompromissen zu suchen. Das Gesetz mit der Krisenprämie ist gestern im Bundesrat gescheitert. SPD-Chef Klingbeil hat bereits eine Entlastung über die Einkommensteuer ins Spiel gebracht. Bis Montag soll im Ukraine-Krieg eine Waffenruhe gelten. Diese Ankündigung von US-Präsident Trump haben der Kreml sowie der ukrainische Präsident Zelensky inzwischen bestätigt. Russland feiert den Jahrestag des Siegs der Sowjetunion im Zweiten Weltkrieg unter anderem mit einer Militärparade in Moskau. Während der Waffenruhe sollen auch jeweils 1.000 Gefangene ausgetauscht werden. Die Meisterschaft in der Fußball-Bundesliga ist zugunsten des FC Bayern längst entschieden, aber einige Entscheidungen fallen noch, zum Beispiel die um die Europapokal-Startplätze. Die Paarungen heißen ab 15.30 Uhr Leipzig-St. Pauli, Stuttgart-Leverkusen, Augsburg-Gladbach, Hoffenheim-Bremen und ab 18.30 Uhr spielt Wolfsburg gegen Bayern München. Morgen dann noch HSV Freiburg, Köln-Heidenheim und Mainz-Union Berlin.
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5: Auf der B500, wenn man Baden-Baden stadteinwärts fährt, da hat es ein Wohnmobil zerlegt und es steht da auf der rechten Spur. Und Personen stehen am Fahrbahnrand, also da ein bisschen vorsichtiger fahren. Ansonsten sind die Straßen frei und das ist richtig schön.
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5: Ja, neue Blitzer habe ich auch nicht zu vermelden. Einzig die Anhängerblitzer, unter anderem in Oberwolfach am Ortseingang stehen sie da und in Rastatt in der Wilhelm-Busch-Straße und in Oberkirch an der Rench und noch jede Menge mehr. Aber die findet ihr wie immer bei uns im Web und auch in der App. Und wenn ihr einen entdeckt, schickt den mir gerne rein. 0173 104 33 und die 11. Habt eine gute Fahrt, kommt sicher und gut an.
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0: Kiss All the Time, Disco Occasionally. So heißt das neue Album von Harry Styles und da ist das Lied raus, American Girls. Ach, I love American Girls, sagt zumindest Harry Styles. Jeder wie er mag. Ich hab da nichts dagegen. Jeder darf mögen, was er mag. Auch der Harry Styles natürlich. Unsere Regina, die mag ich auf jeden Fall total gerne und die ist gerade bei den Disco-Enden im Freiraum. Und sie hat aber noch was vorbereitet für euch. Sie weiß nämlich eh immer, was los ist hier in der Region. Und das erzählt sie euch natürlich auch jetzt.
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2: Habt ihr gewusst, dass die Bundeswehr eine Big Band hat und die können richtig was? Unter der Leitung von Bandleader Oberstleutnant Tobias Terhardt kommen die Jungs nach Offenburg am 12. Mai und sie spielen einen Mix aus Swing, Rock und Pop. Klingt so. Timberlake können sie aber auch.

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Eure Regina.

0: Sailing on the Seven Seas hier auf Hitradio Ohr. 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
2: Heute kann man noch richtig schön die Sonne genießen. Den ganzen Tag scheint es in der ganzen Region. Morgen wird es ein bisschen wolkiger und gegen Abend kriegen wir dann auch den ein oder anderen Regentropfen. Und am Montag haben wir dann fast den ganzen Tag durchgehend Regen und die Temperaturen gehen auch runter. Und das mögen wir natürlich nicht. Wir wollen ja jetzt schon langsam Frühling oder richtig Frühling und dann auch den Sommer haben. Es soll ja auch warm werden und warm bleiben. Wie schaut es denn bei euch aus im Moment? Jo, in Neuried zum Beispiel bei der Petra. 15 Grad sind es bei ihr im Moment. Schönster Sonnenschein. Auch bei meinem Namensvetter Klaus in Oberkirch. 16 Grad sind es bei ihm. Wolkenlos und eine leichte Brise weht ihm da um die Nase. Und in Durbach haben wir auch 15 Grad bei der Regina. Auch da schön. Schönster Sonnenschein.
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2: Um kurz nach 11:30 mit Sven Steiner.
3: Verfolgungsfahrt bei Wolfach-Kirnbach. Ein 14-Jähriger fiel der Polizei gestern am frühen Abend auf einem Elektromotorrad ohne Kennzeichen auf. Er weigerte sich anzuhalten und flüchtete. Dabei konnte ein Autofahrer nur durch ein schnelles Ausweichen einen Unfall verhindern. Das Motorrad fuhr letztlich einen Abhang hinunter, der Jugendliche wurde leicht verletzt. Er hatte keinen Führerschein und das Motorrad war nicht zugelassen. Wer von dem Flüchtenden gefährdet wurde, soll sich bei der Polizei melden. Nach Offenburg und Oberkirch starten die nächsten Freibäder in die Saison. Einen Tag früher als geplant öffnet heute die Insel in Gengenbach mit einer Pre-Opening-Party. Bürgermeister Sven Müller war schon vorab im Wasser. Er ist im Hemd vom Dreier gesprungen.
4: Wir haben uns gedacht, wir laden unsere Gäste mal ein zu einem kleinen Event. Das heißt, es gibt eine Musik, es gibt eine Cocktailbar, es gibt natürlich in Essen. Das Wetter haben wir natürlich auch dazu bestellt, ganz passend.
3: Auch in Lahr, Seelbach, Zell und Haslach haben ab heute die Freibäder offen. Das Kinzigtalbad in Hausach macht am Montag auf. In Kehl-Auenheim und Oberhamersbach startet die Badesaison an Christi Himmelfahrt. 65 Fahrerteams sind in ihren Kultautos aus den 90er und 2000er Jahren momentan unterwegs durch die Ortenau und den Kreis Rastatt. Die ADAC Youngtimer Tour Südbaden ging um 9 Uhr in Ettenheim los und führt auf 240 Kilometern unter anderem über Neuried, Urlaufen, Rheinau, Durmersheim und Kappelrodeck wieder zurück nach Ettenheim. Es geht um das Fahrerlebnis, nicht um Bestzeiten oder Höchstgeschwindigkeiten, heißt es. Unterwegs absolvieren die Teams auch verschiedene Geschicklichkeitsaufgaben. Die letzten Ergebnisse tun schon arg weh, sagt Fabian Himmel, der Trainer des Fußball-Oberligisten SV Oberachen. Nach 2 Niederlagen sollen heute endlich wieder Punkte her. Das vorletzte Heimspiel der Saison gegen Normannia Gmünd steht an. Die Gäste brauchen noch Punkte für den Klassenerhalt. Oberachen hat den schon geschafft. Anpfiff im Waldseestadion ist um 2:30.
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2: Ja, es ist ein bisschen was reingekommen von euch auf der A5 Basel Richtung Karlsruhe zwischen Teningen und Riegel. Da haben wir ein totes Tier auf der Fahrbahn, auf der Strecke. Dann die B500 Baden-Baden Stadt einwärts. Da ist ein Pannenwohnmobil auf der rechten Spur und Personen stehen da auch rum. Und in Offenburg am Südring Richtung Hochschule auch nochmal ein Pannenauto. Das steht direkt unter der Brücke an der Ampel, hat mir der Elder gerade eben reingeschickt. Vielen Dank dafür. Ansonsten geht's auf den Straßen.
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2: A5 Basel Richtung Karlsruhe, Höhe Rasthof Baden-Baden, kurz nach der Einfahrt. Da stehen sie mit einem Blitzer, 120 sind da erlaubt. In Hügelsheim ist auch nochmal ein Blitzer, hat mir der Dominik gemeldet, in der Badener Straße Höhe Friedhof. Und dann noch in Waldkirch in der Freiburger Straße, da wenn man von der B294 runterfährt, hat mir die Celine reingemeldet. Danke dir dafür. Ansonsten habe ich jede Menge Anhängerblitzer und die findet ihr wie immer bei uns im Web und auch in der App. Und wenn ihr was meldet, dann kriegt ihr 20 Orbits, schickt's einfach rein an die 01731043333 und die 11. Gute Fahrt!
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0: quetscht so schön wie Adam Levine von Maroon 5 in der heutigen Popszene. Und dann haben wir Maroon 5, großartig. Adam Levine. Lange war's zu, heute macht's wieder auf und auch morgen ist es noch geöffnet, das Schloss Rodeck in Kappel-Rodeck. Und Schlossverwalter ist der Gerd Knaust. Und da stellt sich natürlich die Frage, was ist denn das Besondere am Schloss und warum sollte man mal da unbedingt hochgehen?
1: Ist natürlich ein Denkmal für die Kappel-Rodecker und natürlich kommen die Leute gern hoch. Es ist wie ein Park im Prinzip, eine schöne Gartenanlage und natürlich der Ausblick. Ich meine, das bekommen sie nicht das zweite Mal zu sehen. Sie sehen über das ganze Tal, sie können bis nach Frankreich sehen.
0: Ja, und heute ist es offen und morgen ist es offen. Aber wie schaut es denn die nächsten Wochen aus?
1: Jedes zweite Wochenende im Mai, Juni, Juli und August von 10 Uhr bis 17 Uhr, also Samstag, Sonntags, ist es geöffnet für die Öffentlichkeit.
0: Ja, und eine Geschichte, die darf man nicht vergessen, wenn es ums Schloss Rodeck geht. Die Geschichte von der Hex vom Dasenstein. Woher kommt denn überhaupt die Geschichte?
1: Ja, mir ist erzählt worden, oder was die Geschichte ist, dass die Tochter von dem damaligen Schlossherrn einen Bauern heiraten wollte. Und der Vater hatte natürlich Nein gesagt. Und die Tochter hat gesagt, nein, ich heirate den Bauernsohn. Und dann ist die Tochter ins Dorf gegangen und hat der Bauernsohn gesagt, ich möchte nur eine Adlige heiraten, ich möchte nicht eine normale Frau heiraten. Und das ist nicht so gelaufen, wie sie es gedacht hatte. Und dann ist sie auf den anderen Hügel hingezogen und hat dann mit einem kleinen Weinbau angefangen. Über die Jahre, die Dame ist ja auch älter geworden, hat auch viele Falten ins Gesicht bekommen. Und deshalb hat sie den Namen bekommen, die Hexe oder die Hex. So, das ist die ganze Story dazu.
0: Ja, so schaut's aus. Wieder was gelernt aus der Region. Dankeschön. Heute und morgen ist das Schloss Rodeck geöffnet und dann regelmäßig am Wochenende. Also wenn ihr einen richtig schönen Ausblick haben wollt und euch auf die Spuren der Hexen machen wollt, dann auf nach Kappel-Rodeck. Aha.

ist er der nächste große Popstar. Samba, hier auf Hitradio 12 to 12 heißt der Song. Und der ist dieses Jahr richtig durchgestartet, nachdem er letztes Jahr ja schon so einen leichten Höhenflug hatte. Aber jetzt haben ihn wirklich einfach alle lieb. Aber bis er an den Punkt kommt, wo die nächsten beiden Künstler, um die es sich jetzt dreht, sind, da muss er noch ein bisschen Gas geben. Heute haben nämlich zwei ganz, ganz große Popstars Geburtstag und das müssen wir auch ein bisschen feiern. Einmal ist da Dave Gane und der ist der Sänger von der besten und größten Synthie-Pop-Band überhaupt, Depeche Mode. Und weil ich mich echt nicht entscheiden konnte, was für ein Song von Depeche Mode jetzt gespielt werden soll, habe ich gedacht, ich überlasse es einfach euch. Also schickt mir eine Sprachnachricht an die 0173 104 33 und die 11 mit eurem liebsten Depeche Mode Song. Es kann was aus den 80ern sein, es kann was aus den 90ern sein, es kann auch was Neues sein von Depeche Mode. Die sind immer gut. Egal, die waren in 80ern Bombe, die waren in 90ern Bombe und jetzt immer noch ganz, ganz großartig. 0173 104 33 und die 11. Welcher Depeche Mode Song muss denn hier unbedingt laufen zum 62. Geburtstag? Nee, 64 wird er, so. 64. Geburtstag von Dave Gahan. Einer, der noch ein bisschen älter ist, der wird heute 77. Das ist Billy Joel und den wollen wir natürlich auch ein klitzekleines bisschen feiern. Und ihr wisst ganz genau, was für ein Song kommt, wenn diese Melodie anfängt. Er ist der Pianoman Billy Joel. Heute hat er 77. Geburtstag. Und gleich hören wir dann nochmal was von Depeche Mode. Aber erstmal der Pianoman. Alles Gute!

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2: Jetzt ist es geschafft. Die 20 Grad sind geknackt und zwar beim Dominik in Lahr. Richtig schöner Sonnenschein und auch in den anderen Gebieten hier bei uns in der Region gehen wir ganz steil auf die 20 Grad zu. 26 sollen sie Maximum werden, heute Nachmittag irgendwann, aber da sind wir noch ein bisschen von entfernt. 16 Grad haben wir momentan bei André in Altenheim. 17 Grad sind es in Biberach bei Manfred und 18 Grad haben wir bei der Anja in Ettenheim im Moment. Auf dem Thermometer Tendenz steigend.
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0: Bürgermeister wird. In Rheinau ist Stichwahl zwischen den beiden Bestplatzierten des ersten Wahlgangs, Christian Franken und Norbert Henze. 65 Fahrerteams sind in ihren Kultautos aus den 90ern und 2000ern momentan unterwegs durch die Region. Start und Ziel der ADAC Youngtimer Tour Südbaden ist Ettenheim. Seit 9 Uhr wird auf 240 Kilometern unter anderem über Neuried, Urlofen, Durmersheim und Kappelrodeck gefahren. Der SC Sand will in der zweiten Frauenfußball-Bundesliga morgen seinen zweiten Platz verteidigen. Im letzten Auswärtsspiel der Saison geht es gegen Andernach. 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
1: Die Arbeitsgemeinschaft der Verkehrsflughäfen warnt vor möglichen Flugstreichungen und Preiserhöhungen. Grund ist ein drohender Kerosinmangel, so Verbandchef Beisel in der Welt am Sonntag. Ursula Winkler berichtet.
2: Aktuell schaffen es viel weniger Öltransporte durch die Straße von Hormuz. Die Kerosinpreise seien seit mehr als 2 Monaten doppelt so hoch wie vor dem Iran-Krieg, sagt Verbandschef Beisel. Aber zu diesen Preisen rechnen sich viele Flüge für die Airlines nicht mehr. Der Verband geht davon aus, dass einige Ziele ganz gestrichen werden, andere seltener angeflogen werden und zu höheren Preisen.
1: Auf dem Roten Platz in Moskau läuft die Militärparade zum Tag des Sieges gegen Nazi-Deutschland, aber diesmal ohne Panzer und Raketen. Präsident Putin hat aus Sorge vor ukrainischen Drohnenangriffen auf die schwere Militärtechnik verzichtet. Auch die Gästeliste ist deutlich kleiner ausgefallen. Fachleute sagen, der abgespeckte Aufmarsch zeige deutlich, wie es um Putins Angriffskrieg gegen die Ukraine steht. Nach mehr als 4 Jahren stecken die Kämpfe in einer Sackgasse. Ärztepräsident Reinhardt fordert, die geplante Zuckerabgabe auf Getränke vorzuziehen. Er sagt, die positiven Folgen eines niedrigeren Zuckerkonsums würden sich erst in einigen Jahren zeigen. Deshalb müsse die Abgabe früher kommen als geplant. Bisher will die Bundesregierung die Zuckersteuer auf Limos und Colas erst 2028 einführen. In anderen Ländern gibt es sie schon mit Erfolg. Hersteller haben dort ihre Rezepte geändert. Das Ergebnis: weniger Karies und weniger Übergewicht bei Kindern. Altersvorsorge mit Aktien ist für viele Menschen hierzulande weiterhin ein rotes Tuch, trotz geplanter neuer staatlicher Förderung. Eine YouGov-Umfrage im Auftrag der Postbank zeigt, zwar würde gut jeder Dritte wohl ein gefördertes Altersvorsorgedepot eröffnen, aber fast jeder Zweite sagt eher nicht. Gut ein Drittel der Berufstätigen will lieber eine sichere Anlage mit garantierter Auszahlung als Wertpapiere ohne Garantien.
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5: Auf der B33 zwischen Berghaupten und Elgersweier, wenn ihr Richtung Offenburg fahrt, da liegt da ein dicker, fetter Unkrautbehälter. Also irgendein Eimer mit jede Menge Unkraut direkt auf der Straße. Da ein bisschen vorsichtiger sein. Und wenn wir schon beim Müll sind, da müssen wir nach Aachen an den Recyclinghof Maiwald. Da staut sich's wie Sau, hat mir der Markus geschrieben. Da möchte jeder jetzt heute seinen Sperrmüll abgeben. Also da wird's auch ein bisschen dauern, wenn ihr da in der Gegend unterwegs seid. Dann haben wir in Offenburg stadtauswärts auf der Hauptstraße Höhe Burda. Da liegt ein Karton mit Getränkedosen auf der Straße. Also Karton, Getränkedosen drin. Aufgegangen, Getränkedosen überall auf der Strecke, auch ein bisschen vorsichtiger sein. Und auf dem Südring in Offenburg Richtung Hochschule, da haben wir noch ein Pannenauto direkt an der Ampel unter der Brücke. Alle weiteren Verkehrsmeldungen findet ihr natürlich bei uns im Web und auch in der App.
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5: Auf der A5 Basel Richtung Karlsruhe, Höhe Rasthof Baden-Baden, kurz nach der Einfahrt, da jetzt ein Blitzer, 120 sind da erlaubt. B294, Waldkirch Richtung Freiburg zwischen Waldkirch und Denzlingen. Dort steht einer, 100 sind erlaubt und 50 sind erlaubt in Waldkirch in der Freiburger Straße. Direkt, wenn man von der B294 runterfährt. Die weiteren, wie immer, ich habe es vorhin schon gesagt, im Web und in der App. Und wenn ihr was entdeckt, schickt es mir rein. 0173 104 33 und die 11.
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5: Man kann sagen, was man will, aber Doci hat aus dem Ding ein richtig geiles Teil gemacht. Aber manchmal ist das Original auch genau das Richtige. Gotje, Kimbra, Somebody That I Used To Know hier auf Hitradio Ohr.
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Der 64. Geburtstag von Dave Gahan von Depeche Mode. Und ihr macht mich echt fix und fertig. Was sagt's uns, wenn 12 verschiedene Songs gewünscht werden von euch? Ich bin total platt. Das heißt aber auch, dass Depeche Mode einfach eine geile Band sind, Punkt 1. Und Punkt 2, unglaublich viele großartige Songs gemacht hat. Und ich bin jetzt ein bisschen im Dilemma. Der Song, der am häufigsten gewünscht worden ist, da hat mir keine der 5 Leute eine Sprachnachricht geschickt. Ich spiele jetzt trotzdem. Warum? Weil es eben 5 Leute waren, weil es einfach die meisten waren. Ich habe gesagt, der am meisten gewünscht ist, der wird gespielt. Strange Love ist der Wunsch. Der ist jetzt für die Miriam, der ist für den Alex, für Sarah, für Anna und für den Peter. Und natürlich für Dave Gahan, heute seinen 64. Geburtstag feiert er. Und vielleicht kriegt man nachher nochmal einen anderen unter, wenn ihr mir eine Sprachnachricht schickt an den 01731433 und die 11. Und der zweitplatzierte kann dann vielleicht auch nochmal gespielt werden. Wer weiß. Alles Gute zum Geburtstag, Dave Gahan. Und hier ist Strange Love.

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2: Ja, raus mit euch in die Sonne. Es scheint nämlich die Sonne so wunderschön heute. Temperaturen bis zu 26 Grad sind heute angesagt. Und den ganzen Tag bis heute Abend auch richtig schöner Sonnenschein. Bevor es dann morgen wolkig wird und morgen gegen Abend dann auch der Regen kommt, der bleibt dann auch über den Montag da. Und dann gehen die Temperaturen auch wieder ein bisschen runter. Aber umso mehr muss man dann den heutigen Tag auch genießen. 17 Grad sind es momentan in Gengenbach bei der Sonja, bei Peter in Bühl sind es 19 Grad und 18 hat es in Rheinau, Diersheim bei Steffen. Und diese 18 Grad sind das, was momentan eigentlich fast überall der Durchschnitt ist. Und dementsprechend kann es nur noch nach oben gehen. Das ist der Plan.
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2: Um ganz genau 11:30 mit Sven Steiner.
3: Nächster Ärger im Rathaus von Appenweier. Laut der Acher Rennzeitung wurde bei der Polizei Strafanzeige gegen die, so wörtlich, Appenweierer Rathausspitze gestellt. Es stünden Vorwürfe der Untreue bzw. Unterschlagung im Raum. Auslöser sollen zwei Geldgeschenke im Gesamtwert von 350 Euro sein. Die seien für zwei Kolleginnen zur Hochzeit bzw. Verabschiedung in den Ruhestand gedacht gewesen sein. Der Vorwurf an Bürgermeister Lorenz soll sein, dass das Geld weder von ihm noch in seinem Auftrag übergeben worden sei. Ob sich auch die Anzeige namentlich gegen den Bürgermeister richtet, ist unklar. Das Polizeipräsidium Offenburg bestätigte auf Anfrage der Zeitung nur den Eingang der entsprechenden Anzeige. Lorenz weist die Vorwürfe zurück. Er oder seine Stabsstelle würden diese Gelder nicht verwalten. Er will aber trotzdem die vermissten Geldgeschenke vorsorglich selbst auslegen, damit weiterer Unfrieden vermieden wird. 65 Fahrerteams sind in ihren Kultautos aus den 90er und 2000er Jahren momentan unterwegs durch die Ortenau und den Kreis Rastatt. Die ADAC Youngtimer Tour Südbaden ging um 9 Uhr in Ettenheim los und führt auf 240 Kilometern unter anderem über Neuried, Urlofen, Rheinau, Durmersheim und Kappelrodeck wieder zurück nach Ettenheim. Es geht um das Fahrerlebnis, nicht um Bestzeiten oder Höchstgeschwindigkeiten, heißt es. Unterwegs absolvieren die Teams auch verschiedene Geschicklichkeitsaufgaben. Letztes Auswärtsspiel der Saison für den SC Sand in der zweiten Frauenfußball-Bundesliga. Das Team steht momentan auf Aufstiegsplatz 2 und will morgen gegen Andernach den gegenüber dem drittplatzierten Mainz verteidigen. Der hat auf die Ortenauerinnen derzeit nur 2 Punkte Rückstand. Sand-Sportchef Sascha Reiß.
4: Ja, Mainz hat auch ein relativ einfaches Restprogramm. Ich gehe davon aus, dass Mainz keine Punkte mehr liegen lässt. Bedeutet für uns, dass wir natürlich auch die letzten beiden Spiele gewinnen müssen. Aber die Mannschaft hat jetzt die ganze Saison gezeigt, was sie kann, hat eigene Qualitäten. Wir sollten auch auf uns schauen und dann sind auch diese 6 Punkte möglich.
3: Spielbeginn in Andernach ist morgen Nachmittag um 2.
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2: Auf der B33 zwischen Berghaupten und Elgersweier Richtung Offenburg. Da liegt ganz viel Unkraut. Da ist ein Eimer umgefallen mit ganz viel Unkraut drin. Und dementsprechend liegt das alles schön verteilt auf der Straße in Achern am Recyclinghof. Ja. Da staut sich's, da möchte jeder heute hin und seinen Müll abgeben und sein Recyclingzeug und seinen Sperrmüll. Müsst ihr ein bisschen Zeit einplanen, wenn ihr da vorbeifahrt. In Offenburg, Hauptstraße, Stadt auswärts, Höhe Burda, da liegt ein Karton mit Getränkedosen auf der Straße und die Dosen rollen da rum. Und in Schutterwald Richtung Offenburg auf der Schutterwälder Straße, da ist ein defektes Auto direkt auf der Brücke und steht da auch ein bisschen im Weg.
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2: Auf der A5 stehen sie Basel Richtung Karlsruhe, Höhe Rastorf-Baden-Baden, 120 sind da erlaubt. 100 sind erlaubt auf der B294, Waldkirch Richtung Freiburg, da stehen sie kurz vor Denzlingen. Und in Waldkirch drin stehen sie auch nochmal in der Freiburger Straße, direkt wenn man von der 294er runterfährt. Alle anderen Blitzer findet ihr wie immer bei uns im Web und auch in der App. Und da sind natürlich auch alle Verkehrsmeldungen zu finden. Wenn ihr was habt, schickt's rein. 0173 104 33 und die 11 und ich wünsche euch eine gute Fahrt.
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1: Das muss man jetzt ganz schnell sagen. 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Bella Kay hier auf Hitradio Ohr am Samstag mittlerweile Mittag. Diesem wunderschönen sonnigen Samstagmittag. Und na, ich muss jetzt mal ganz kurz die Mucke ausmachen hier. Und die andere Mucke anmachen. Kennt ihr alle Drafi Deutscher? Der wäre heute 80 geworden. Marmor, Stein und Eisen bricht, hat er gesungen damals. Aber der hat nicht bedacht, dass rollende Steine einfach überhaupt nicht brechen. Rollende Steine können überhaupt gar nicht brechen. Die Rolling Stones, die sind immer noch da und immer noch nicht gebrochen und immer noch ganz schön großartig. Nach 62 Jahren Bandgeschichte bringen sie ein neues Album raus. Und jetzt mal ohne Scheiß, die klingen nicht wie eine Band von 80-Jährigen. Und was Mick Jagger sagt zum neuen Album, das hören wir jetzt mal kurz.
2: You know, you spend a lot of time in it and to your baby and you know, you want other people to like it. You want them to take notice, you know, of what you've done. When you make your first record, you're obviously hugely excited. I can remember that. And then, but you know, as you say, the 27th is not quite the same.
1: Das hat er beim Interview gesagt mit der NBC Today Show. Und er meint da irgendwie, dass die Stones ganz viel Zeit investiert haben in das neue Album und die natürlich dann auch wollen, dass die Leute dieses Album mögen. Und wenn man das allererste Album macht, ist alles aufregend, aber beim 27. Jahr, und es ist das 27. Stones-Album, da muss auch der Mick grinsen ein kleines bisschen. Im Juli kommt das neue Album raus der Stones. Und die sind ja mittlerweile über 80 im Durchschnitt. Wahnsinn. Und Wahnsinn ist auch die allererste Single. Klingt ein bisschen wie Coldplay am Anfang, aber hört selbst. In the Stars heißt das gute Ding. Das kommende Album heißt Foreign Tongues. Und hier sind die Rolling Stones auf Hitradio Ohr. Schöne Nummer.

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0: Ich und ich. Vom selben Stern hier auf Hitradio Ohr an diesem schönen Samstag. Und ja, ich hab's vorhin schon angekündigt. Ich muss einfach nochmal einen Deepish Mode Song spielen. Jetzt zum Schluss der Sendung, bevor Kati dann gleich für euch da ist. Deepish Mode, heute Dave Gahan, der Sänger, hat Geburtstag, wird 64 Jahre alt. Und es muss natürlich auch gefeiert werden. Und ich habe jede Menge Sprachnachrichten gekriegt von euch. Ich habe jede Menge Musikwünsche gekriegt von euch. Und das war der zweitmeistgewünschte hier.
1: Hallo, hier spricht die Gabi. Ich würde mich wahnsinnig freuen über Never Let Me Down Again von Deepish Mode heute im Programm. Danke und einen schönen Samstag euch allen.
0: Den wünsche ich dir natürlich auch. Und hier sind sie, Never Let Me Down Again, Deepish Mode.

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2: Ein richtig schöner Samstag, den haben wir heute noch vor uns. Also es geht ja noch ein paar Stunden, dass die Sonne auf jeden Fall am Himmel bleibt. Morgen wird es ein bisschen wolkiger, morgen gegen Abend gibt es dann auch Regen und am Montag gehen die Temperaturen ja um fast 10 Grad runter. Auch den ganzen Tag Regen ist angesagt zumindest und auch ein ziemlich böiger Wind. Aber wir wollen gar nicht erst an Montag denken, wir denken ans Wochenende und zwar an heute. Wir haben Temperaturen, die knapp die 20 Grad knacken jetzt oder beziehungsweise schrammen. Schrammen ist, glaube ich, das richtige Wort. Die Ingrid aus Ortenberg schickt mir 19 sonnige Grad. 19 sonnige Grad sind es auch in Durbach bei der Elke. Und der Frank in Lahlangenwinkel, 18 Grad sind es da bei ihm. Und die Temperaturen werden heute noch mal ein kleines bisschen steigen.
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2: Um kurz nach 12 mit Sven Steiner.

0: Heute geht es zum Beispiel in Lahr, Seelbach und Haslach los. Die Gengenbacher Insel öffnet heute einen Tag früher als geplant mit einer Pre-Opening-Party. Fußball-Oberligist SV Oberachern hat heute sein vorletztes Heimspiel der Saison. Die Ortenauer haben als Tabellensechster den Klassenerhalt schon mal geschafft. Die Gäste von Normannia Gmünd brauchen noch Punkte. 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
1: Die Kassenärzte rechnen damit, dass sie nächstes Jahr deutlich weniger Leute behandeln können. Durch Sparmaßnahmen im Gesundheitswesen würden rund 46 Millionen Behandlungen nicht mehr finanziert. Pro Hausarzt würde die Zahl der Patienten pro Quartal um rund 100 sinken, bei Kinderärzten etwas weniger. Das hat die Kassenärztliche Bundesvereinigung ausgerechnet. Grund: Das Gesundheitssystem ist zu teuer und es soll gespart werden. Für Fernzüge der Deutschen Bahn gibt es ab heute Last-Minute-Tickets zu kaufen, ab 7 Euro. Sie sollen immer samstags und sonntags für Fahrten in der jeweils folgenden Woche gebucht werden können, Thomas Bremser berichtet.
2: Wer seine gewünschte Verbindung eingibt, muss aber nicht unbedingt auf diese Tiefpreise stoßen, denn sie sind nur für Züge verfügbar, in denen die Auslastung relativ gering ist. Die Wahrscheinlichkeit, ein Schnäppchen zu ergattern, ist also besonders hoch abseits der Hauptreisezeiten. Die Aktionspreise sind auf der Homepage und in der App mit einer Krone gekennzeichnet.
1: Deutschland hat morgen seine Ressourcen für das ganze Jahr verbraucht. Das hat die Organisation Global Footprint Network ausgerechnet. Sie ermittelt jedes Jahr diesen sogenannten Erdüberlastungstag für einzelne Länder und für den ganzen Planeten. Wenn alle Menschen auf der Erde so viele Rohstoffe verbrauchen und so viel CO2 ausstoßen würden wie wir in Deutschland, dann wäre die Biokapazität der Erde schon im ersten Drittel des Jahres aufgebraucht. Russlands Präsident Putin ist sich sicher, dass sein Land den Krieg in der Ukraine gewinnt. Bei der Militärparade zum 9. Mai hatte er auf dem Roten Platz in Moskau gesagt: Unsere Sache ist gerecht, wir stehen zusammen, der Sieg wird immer auf unserer Seite sein. Beide Seiten haben sich unter Vermittlung von US-Präsident Trump auf eine 3-tägige Waffenruhe geeinigt. Nach Kreml-Angaben hat es bisher keine Verstöße gegeben.
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5: Es ist alles relativ ruhig momentan in der Ortenau. Wir haben nur einen kleinen Stau in Achern am Recyclinghof Maywald. Und Achtung auf der A5 zwischen Appenweier und Achern. Da läuft auf der rechten Seite am Standstreifen ein Storch lang. Fahrt den bitte nicht um.
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5: Und geblitzt wird auf der B294 Waldkirch Richtung Freiburg zwischen Waldkirch und Denzlingen. Auf der L92 von der B500 Richtung Oppenau kommt beim Parkplatz Zuflucht 50 erlaubt. Und dann steht noch ein Blitzer auf der A5 Basel Richtung Karlsruhe Höhe Rasthof Baden-Baden.
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5: Ich wünsche euch ein schönes Wochenende und es ist Muttertag morgen. Lasst uns mal drüber reden. Vielleicht habt ihr ja irgendwas Schönes geplant für eure Mama. Dann sagt mir doch mal Bescheid. Also falls die Mama nicht gerade auch vorm Radio sitzt, könnt ihr mir ja mal erzählen. Ich würde mich sehr, sehr freuen. Meine Tochter hat auch irgendwas geplant und ich weiß noch nicht, was es ist. Es macht mich wahnsinnig. Aber ich reiße mich zusammen. Und jetzt wünsche ich euch erstmal einen schönen Samstagmittag. Schön, dass ihr da seid.

0: Samstag mit Hitradio Ohr. Sagt mal, wie wäre das eigentlich, wenn wir Mamas, wir Mütter, am Muttertag genauso losziehen würden wie die Männer an Christi Himmelfahrt? Also am Männertag, am sogenannten.
1: Also ich kann es mir vorstellen, dass das die Frauen machen, aber ich selber, nee, hätte da jetzt nicht so. Also wenn ich mit meinem Kind bin, dann trinke ich auch keinen Alkohol. Deshalb, ja, kommt für mich nicht in Frage.
2: Muttertag gehört so chillig mit Kaffee und Kuchen oder schön Brunchen. Ich meine, ich kann ja Bier am anderen Tag trinken oder ich könnte am Vatertag zum Beispiel meinen Muttertag nachfeiern, aber Muttertag gehört so.
3: Frauen haben ganz andere Gemüt und die werden das nicht tun, weil die denken nicht nur an sich. Und die Männer denken also nur an das, was sie wollen. Und die Frauen denken also an die ganze Familie.
4: Also ich drehe immer dann durch, wenn mir danach ist. Dazu brauche ich keinen Muttertag.
0: So ist richtig, Freunde. Und was hinter dem Muttertag eigentlich steckt, wieso wir den feiern, seit wann wir den feiern und jede Menge spannende Fakten, die kriegt ihr auch noch bei uns hier bei Hitradio Ohr und zwar in einer halben Stunde.

0: 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Der Bruno Mars mit I Just Might. Hier ist Hitradio Ohr und gleich gibt's Leonie auf die Ohren. And I go, ooh, how I hate the way you smile. Mit Simple Life.
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2: Mittagessen auf der Terrasse bei Sabine aus Lahr. Na dann, guten Appetit. Es ist ein wunderschöner Tag mit ganz viel Sonnenschein und Temperaturen von bis zu 24 Grad. Morgen geht's auch erstmal schön los gegen Nachmittag, / Abend. Ziehen dann aber Regen und Gewitter auf, bevor sich's dann zum Wochenstart ach, ein ganzes Stückchen abkühlt.
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3: Um 12:30 mit Sven Steiner. Nächster Ärger im Rathaus von Appenweier. Laut der Aacher Rheinisch-Zeitung wurde bei der Polizei Strafanzeige gegen die, so wörtlich, Appenweierer Rathausspitze gestellt. Es stünden Vorwürfe der Untreue bzw. Unterschlagung im Raum. Auslöser sollen 2 Geldgeschenke im Gesamtwert von 350 Euro sein. Die seien für 2 Kolleginnen zur Hochzeit bzw. Verabschiedung in den Ruhestand gedacht gewesen. Der Vorwurf an Bürgermeister Lorenz soll sein, dass das Geld weder von ihm noch in seinem Auftrag übergeben worden sei. Ob sich auch die Anzeige namentlich gegen den Bürgermeister richtet, ist unklar. Das Polizeipräsidium Offenburg bestätigte auf Anfrage der Zeitung nur den Eingang der entsprechenden Anzeige. Lorenz weist die Vorwürfe zurück. Er oder seine Stabsstelle würden diese Gelder nicht verwalten. Er will aber trotzdem die vermissten Geldgeschenke vorsorglich selbst auslegen, damit weiterer Unfrieden vermieden wird, so Lorenz. Nach Offenburg und Oberkirch starten die nächsten Freibäder in die Saison. Einen Tag früher als geplant hat heute die Insel in Gengenbach geöffnet mit einer Pre-Opening-Party. Bürgermeister Sven Müller war schon vorab im Wasser. Er ist im Hemd vom Dreier gesprungen.
4: Ja, ich wollte einfach mal gucken, wie schön und erfrischend das Wasser ist. Und ich darf Ihnen sagen, es war einfach herrlich.
3: Auch zum Beispiel in Lahr, Seelbach, Zell und Haslach haben ab heute die Freibäder offen. Das Kinzigtalbad in Hausach macht am Montag auf. In Kehl-Auenheim und Oberhammersbach startet die Badesaison an Christi Himmelfahrt. Die letzten Ergebnisse tun schon arg weh, sagt Fabian Himmel, der Trainer des Fußball-Oberligisten SV Oberachern. Nach 2 Niederlagen sollen heute endlich wieder Punkte her. Das vorletzte Heimspiel der Saison gegen Normannia Gmünd steht an. Die Gäste brauchen noch Punkte für den Klassenerhalt. Oberachern hat den schon geschafft. Anpfiff im Waldseestadion ist 14:30.
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2: Es geht geschmeidig durch den Samstag. Es ist nicht viel los in der Ortenau. Ich wünsche euch eine gute Fahrt.
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2: Blitzer haben wir auf der A5 Basel Richtung Karlsruhe, Höhe Rasthof Baden-Baden. Auf der B294 Waldkirch Richtung Freiburg zwischen Waldkirch und Denzlingen. Und auf der L92, wenn ihr von der B500 kommt, Richtung Oppenau fahrt beim Parkplatz Zuflucht.
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0: Die Nummer wird nicht alt. David Bowie und Mick Jagger mit Dancing in the Street. Wir feiern die Klassiker hier bei Hitradio Ohr. Ich wünsche euch einen schönen Samstag. Morgen ist Muttertag. Da sprechen wir natürlich drüber. Und warum wir genau an dem Tag die Mamas hochleben lassen, das erfahrt ihr jetzt von unserem Tobi.
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2: Die Geschichte des Muttertags reicht bis in die Antike zurück. Da haben die Griechen und Römer die Göttinnen Rheha und Kybele verehrt. Mit der Zeit veränderte sich das Fest und wird heute unterschiedlich gefeiert. Auf der einen Seite die Familienfeiern und Geschenke von Kindern. Auf der anderen Seite zum Beispiel in Korea eine große Militärparade. Auch der Muttertag selbst wird nicht an einem einheitlichen Datum gefeiert. In England im März, in Spanien, Frankreich und Deutschland im Mai und in Thailand ist er im August, am Geburtstag der Königin Sirkit. Auf der Welt gibt es etwa 2,2 Billiarden Mütter. Zu den Lieblingsgeschenken, welche die Muttis zu ihrem Fest erhalten, gehören erstens Blumen, zweitens Schmuck und drittens Süßigkeiten. In Großbritannien gibt es die meisten Anrufe des Jahres am Muttertag. Die Telefongespräche mit den Müttern verursachen eine sogar um 37% größere Belastung des Telefonnetzes als an anderen Tagen. Durchschnittlich geben Menschen in den USA umgerechnet 81 Euro für das Geschenk aus, in Kanada sind es 61 Euro, in Frankreich rund 53 und in England nur 35 Euro. Männer geben dabei etwa 35% mehr als Frauen für die Geschenke für ihre Mütter aus. Es heißt ja nicht umsonst Muttersöhnchen.
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0: ist so ein Song, der beamt mich immer sofort in die Zeit von vor 10 Jahren zurück. Ellie Goulding, Love Me Like You Do. Hier bei Hitradio Ohr, schönen Samstag. Und gleich gibt's noch eine Powerfrau, nämlich Melanie C. It'd never be the same again. Und das in 3,5 Minuten.
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3: Sonnenbrille, wichtigstes Utensil heute, sagt der Markus aus Kehl. Ja, wir genießen heute im Ortenaukreis den ganzen Tag lang reichlich Sonne und bis zu 24 Grad. Morgen, der Sonntag, der Muttertag, wird auch richtig schön, freundlich. Zumindest geht's schön los. Dann aber gegen Nachmittag Regen und Gewitter. Und zum Wochenbeginn wird's dann deutlich kühler mit nur noch 16 Grad.
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4: Um 13 Uhr mit Sven Steiner. Bei Wolfach-Kirnbach hat sich ein 14-Jähriger eine Verfolgungsfahrt mit der Polizei geliefert. Er flüchtete auf einem Elektromotorrad ohne Kennzeichen, stieß dabei fast mit einem Auto.

0: 65 Fahrerteams sind in ihren Kultautos aus den 90er und 2000er Jahren momentan unterwegs durch die Region. Start und Ziel der ADAC Youngtimer Tour Südbaden ist Ettenheim. Seit 9 Uhr wird auf 240 Kilometern unter anderem über Neuried, Urlaufen, Durmersheim und Kappelrodeck gefahren. Der SC Sand will in der zweiten Frauenfußball-Bundesliga morgen seinen zweiten Platz verteidigen. Im letzten Auswärtsspiel der Saison geht es gegen Andernach. Einfach näher dran an der Region. Jetzt Deutschland und die Welt mit Stefan Schütz.
1: Altersvorsorge mit Aktien bleibt für viele hierzulande ein Tabu. Weniger als die Hälfte der Erwerbstätigen will ein gefördertes Altersvorsorgedepot eröffnen, trotz neuer staatlicher Förderung. Das zeigt eine YouGov-Umfrage. Mehr von Katrin Müller.
2: Aktien und Fonds sind vielen zu unsicher, obwohl dabei langfristig oft mehr rumkommt als beim klassischen Sparkonto. Ab Januar soll es neue Möglichkeiten geben, privat und staatlich gefördert über ein Altersvorsorgedepot für den Ruhestand vorzusorgen. Laut Umfrage würde rund ein Drittel der Berufstätigen dann aber eine sichere Anlage mit garantiertem Auszahlungsbetrag wählen.
1: Weil wegen des Iran-Kriegs Kerosinengpässe drohen, könnten laut dem Flughafenverband ADV weitere Flüge in diesem Jahr ausfallen. Besonders Airlines, die günstigere Preise anbieten und touristisch weniger bedeutsame Ziele ansteuern, könnten betroffen sein. Das hat ADV-Geschäftsführer Beisel der Welt am Sonntag gesagt. Und auch wenn Flüge nicht ausfallen, könnten sie zumindest deutlich teurer werden. Insgesamt könnte es Beisel zufolge im schlimmsten Fall 20 Millionen Fluggäste treffen. Den Wehrdienst-Fragebogen zu beantworten ist für junge Männer verpflichtend. Bußgelder für diejenigen, die ihn nicht zurückschicken, sollten aus Sicht des Wehrbeauftragten des Bundestags Otte aber nur das letzte Mittel sein. Das hat er dem Redaktionsnetzwerk Deutschland gesagt. Wenn jemand auch nach Mahnungen nicht antwortet, drohen 250 Euro Bußgeld. Die allermeisten reagieren laut Verteidigungsministerium von sich aus. Das von einem Hantavirus-Ausbruch betroffene Kreuzfahrtschiff ist weiter auf dem Kurs nach Teneriffa. Morgen Vormittag soll es ankommen. Laut Betreiber zeigt aktuell niemand auf dem Schiff Symptome. 3 Menschen waren nach einer Infektion gestorben. 3 Personen wurden ausgeflogen, darunter eine deutsche Kontaktperson, die in der Uniklinik Düsseldorf untersucht wird. Sie zeigt aber keine Symptome einer Infektion. Die Meisterschaft in der Fußball-Bundesliga ist zugunsten des FC Bayern längst entschieden, aber einige Entscheidungen fallen noch. Zum Beispiel die um die Europapokal-Startplätze. Die Paarungen heißen ab 15.30 Uhr Leipzig-St. Pauli, Stuttgart-Leverkusen, Augsburg-Gladbach-Hoffenheim-Bremen und ab 18.30 Uhr spielt Wolfsburg gegen Bayern München. Morgen dann noch HSV Freiburg, Köln-Heidenheim und Mainz-Union Berlin.
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5: Es ist nicht viel los, alles ruhig auf den Straßen in der Ortenau.
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5: Blitzer haben wir auf der A5 Basel Richtung Karlsruhe, Höhe Rasthof Baden-Baden zum Beispiel. Auf der B92 Waldkirch Richtung Freiburg zwischen Waldkirch und Denzlingen. Und auf der L92 von der B500 kommt Richtung Oppenau beim Parkplatz Zuflucht. Ich wünsche euch eine gute Fahrt.
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5: Wir schauen gleich wieder mal, was so los ist hier bei uns in der Ortenau in den nächsten Tagen. Ich wünsche euch ein schönes Wochenende.

0: Der Start in den Samstagnachmittag hier bei Hitradio Ohren. Für heute seid ihr ja vielleicht schon verplant, aber ja eventuell noch nicht für den 14. Mai. Da gibt's nämlich was ganz Besonderes und was, das sagt euch jetzt unsere Regina.
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2: Am Vatertag wird nicht nur mit dem Bollerwagen rumgedüst, es wird auch Spanferkel gegessen. Zumindest in Vessenbach. Da macht der Musikverein sein Spanferkelfest ab 10.30 Uhr am Schuckshof. Was es auch noch gibt, Emmerts, Wurstsalat, Bibliskäse und Wienerle. Dazu Ulmer Maibock vom Fass und Vessenbacher Weine. Kaffeekuchen gibt's auch noch. Eure Kids könnt ihr auch einpacken. Nebendran gibt's noch einen Waldspielplatz. Das Spanferkelfest am Vatertag am Schuckshof in Vessenbach. Ich wünsche euch ganz viel Spaß dabei. Eure Regina.

0: David Guetta, Teddy Swims and Tones and I mit Gone, Gone, Gone. Und hier ist Hitradio Ohr. Schönen Samstag. Wünscht das Hühnchen. Und in ein paar kurzen Momenten gibt's bei uns Tom Gregory mit Forget Somebody.
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3: Strahlenblauen Himmel bei Petra aus Aachen. Dankeschön fürs Bescheid geben. Es ist wirklich ein traumhaft schöner Tag heute. In der gesamten Ortenau viel Sonne, bis zu 24 Grad. Morgen machen wir das auch nochmal. Also die Temperaturen schaffen wir nochmal. Sonne haben wir für den halben Tag auch. Aber dann gegen Nachmittag Regen oder Gewitter. Und die sorgen dann auch für Abkühlung. Montag wird es deutlich kälter.
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3: Und da ist nicht viel los, es ist alles ruhig auf den Straßen in der Ortenau. Kommt gut durch.
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3: Geblitzt wird auf der A5 Basel Richtung Karlsruhe, Höhe Rasthof Baden-Baden, kurz nach der Einfahrt. Dann haben wir einen auf dem Autobahnzubringer Freiburg-Mitte, Richtung Start zwischen der Kronenbrücke und der Kaiserbrücke. Und auf der L92 von der B500 kommend Richtung Oppenau beim Parkplatz Zuflucht.
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Wir sagen euch ja hier bei Hitradio Ohr immer, dass wir die Klassiker feiern und wir machen das wirklich. Und jetzt freue ich mich auf eine Powerballade aus den 80ern. Da denkt man immer, ja, geile Nummer von Heart. Aber ursprünglich stammt die gar nicht von Heart. Die stammt nämlich eigentlich von I-10. Tom Kelly, Billy Steinberg, das war ein ziemlich bekanntes Songwriting-Duo. Und die haben den Song erstmal selbst aufgenommen. Und der ist ziemlich gefloppt, muss man sagen. Obwohl der ja damals schon so klang wie dann die Nummer von Heart. Ja, ging genauso los mit diesem dramatischen Klavier. Aber wie gesagt, es ist komplett gefloppt. Erst als es dann Heart übernommen hatten, wurde das zum Welthit. Aber es war nicht schlimm für Billy Steinberg und Tom Kelly. Die wurden trotzdem ja zwei der bekanntesten Songwriter der Welt, denn die haben so Songs geschrieben wie Like a Virgin von Madonna, True Colors, Cyndi Lauper, Eternal Flame für die Bangles und so weiter und so fort. Also da musste man sich keine Sorgen machen. Hier ist jetzt die Version von Heart. Hier ist Alone.

0: von Sing meinen Song geschaut. Sehr, sehr zu empfehlen in diesem Jahr. So, Marc Forster gibt's gleich hier in 4 Minuten.
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3: Uwe aus Offenburg sitzt im T-Shirt auf dem Balkon. Ja. Ohne T-Shirt geht auch heute. Bis zu 24 Grad heute maximal. Dazu ganz viel Sonnenschein. Morgen dann der Muttertag auch nochmal recht hübsch. Mit viel Sonne geht's los. Dann gegen Nachmittag müssen wir mit Schauern und Gewittern rechnen. Und dann werden wir das schon merken. Dann kühlt es sich ein ganzes Stück ab. Montag nur noch um die 16 Grad.
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4: Ich bin Moritz Einzel. Die letzten Ergebnisse tun schon arg weh, sagt Fabian Himmel, der Trainer des Fußball-Oberligisten SV Oberachern. Nach zwei Niederlagen sollen heute endlich wieder Punkte her. Das vorletzte Heimspiel der Saison gegen Normanniak Münd steht an. Die Gäste brauchen noch Punkte für den Klassenerhalt. Oberachern hat den schon geschafft. Anpfiff im Waldseestadion ist um 14:30. Die Kassenärzte rechnen damit, dass sie nächstes Jahr deutlich weniger Leute behandeln können. Durch Sparmaßnahmen im Gesundheitswesen würden rund 46 Millionen Behandlungen nicht mehr finanziert. Pro Hausarzt würde die Zahl der Patienten pro Quartal um rund 100 sinken, bei Kinderärzten etwas weniger. Das hat die Kassenärztliche Bundesvereinigung ausgerechnet. Grund: Das Gesundheitssystem ist zu teuer und es soll gespart werden. Russlands Präsident Putin ist sich sicher, dass Russland den Krieg in der Ukraine gewinnt. Bei der Militärparade zum 9. Mai hat er auf dem Roten Platz in Moskau gesagt: Unsere Sache ist gerecht, wir stehen zusammen, der Sieg wird immer auf unserer Seite sein. Beide Seiten haben sich unter Vermittlung von US-Präsident Trump auf eine dreitägige Waffenruhe geeinigt. Nach Kreml-Angaben hat es bisher keine Verstöße gegeben. Für Fernzüge der Deutschen Bahn gibt es ab heute Last-Minute-Tickets zu kaufen, ab 7 Euro. Sie sollen immer samstags und sonntags für Fahrten in der jeweils darauffolgenden Woche gebucht werden können. Thomas Bremser berichtet.
5: Wer seine gewünschte Verbindung eingibt, muss aber nicht unbedingt auf diese Tiefpreise stoßen, denn sie sind nur für Züge verfügbar, in denen die Auslastung relativ gering ist. Die Wahrscheinlichkeit, ein Schnäppchen zu ergattern, ist also besonders hoch abseits der Hauptreisezeiten. Die Aktionspreise sind auf der Homepage und in der App mit einer Krone gekennzeichnet.
4: Deutschland geht mit den Ressourcen der Welt ziemlich großzügig um. Schon morgen haben wir rein rechnerisch die natürlichen Ressourcen aufgebraucht, die eigentlich für das ganze Jahr reichen müssten. Das hat die Organisation Global Footprint Network ausgerechnet. Wenn alle Menschen auf der Erde so leben würden wie wir in Deutschland, wäre die Biokapazität der Erde schon nach wenigen Monaten komplett verbraucht.
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8: Da läuft's auf den Straßen in der Ortenau. Es ist alles ruhig.
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8: Geblitzt wird auf dem Autobahnzubringer Freiburg-Mitte Richtung Stadt zwischen Kronenbrücke und der Kaiserbrücke. Und auf der L92 von der B500 kommt Richtung Oppenau beim Parkplatz.
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8: Ding haben wir für euch, eine tolle Empfehlung. Falls ihr noch eine Idee braucht, was ihr Mama morgen zum Muttertag schenken könntet, ihr könnt ja mit ihr einen Ausflug nach Straßburg unternehmen. Geht allerdings nur noch morgen. Und warum und was da eigentlich los ist, das werde ich euch gleich erzählen. Beziehungsweise mein lieber Kollege Charlie Thorn. Geht los hier in 10 Minuten. Schönes Wochenende.

0: Nachmittag hier mit Hitradio Ort. Charlie Thorn ist da und der war am vergangenen Wochenende bei einer ganz besonderen Ausstellung in Straßburg. Da geht es nämlich um Banksy-Kunstwerke. Toll. Bei Banksy weiß man ja nie so richtig, wer dahinter steckt.
1: Vor allem, wann kommt das nächste Ding? Gerade letztes Wochenende ist ja wieder was passiert. Da haben sie ja in London, ich glaube in Waterloo war es, eine große Statue aufgestellt. Das ist eines der größten Dinge, was sie bisher gemacht haben. Der Schritt in den Abgrund. Mhm. Und man weiß ja nie, wann und wo die zuschlagen. Die haben aber schon sehr viele Sachen gemacht, sehr viele zeitgenössische, zeitkritische Dinge, auch zum Anregen und zum Nachdenken. Und das war eben jetzt in Straßburg mal zu sehen. Wir waren am Sonntag da.
0: Okay, und was genau kann man sich da angucken?
1: Banksy ist ja in allererster Linie mal bekannt für, ich sag mal, für Graffiti-Art, was das betrifft. Da gibt es ja legendäre Sachen. Also in diesem Londoner Street-Art-Tunnel beispielsweise ist ja auch einer hinter Glas. Das sind diese Arbeiten, die richtig gefragt sind, die auch sehr ausdrucksstark sind. Mhm. Und die alle abholen, ansprechen, da lässt ja keinen aus. Das ist aber auch, glaube ich, das, wo diese Popularität drin liegt. Es ist einfach und trotzdem kann jeder was damit anfangen. Es erreicht irgendwo jeden. Und das Interessante ist eben diese Graffiti-Arts, die er gemacht hat, auch diese Prints, die kann man ja dann, wenn man die Schablone hat, jederzeit nochmal abziehen. Ja. Und da sind also Originale von ihm drin, teilweise von den Original-Prints nochmal abgezogen an der Wand. Legendäre Sachen, also was jeder kennt, ist das Mädchen mit dem herzförmigen Luftballon, das ihn steigen lässt. Der ist always hope, es gibt immer Hoffnung. Mhm. Oder der Demonstrant, der Vermummte, der den Blumenstrauß schmeißt, Love is in the air. Das sind die bekanntesten Sachen von ihm, die man kennt. Und die sieht man natürlich da drin, aber auch noch mehr.
0: Okay. Ausstellung in Straßburg, was kostet das Ganze?
1: Eintritt ist frei. Mhm. Tipp, ich würde rechtzeitig hingehen, denn es geht tatsächlich es ist ein großer Andrang, es geht nach dem Abzählverfahren, kommen 10 raus, dürfen wieder 10 rein. Und als wir gekommen sind, wir waren so um 10:30 ungefähr da, wir standen direkt oben, also 5 Meter vor der Tür, waren auch in 10 Minuten dann drin. Aber die komplette Treppe nach unten am Carve de Vin im Quartier Coop hat sich dann gefüllt, dann ging es irgendwann raus auf die Allee und am Zaun lang bis in das Parkhaus. Also ich würde sagen, Schlusslicht 2 Stunden.
0: Naja, die kann man schon mal investieren, morgen zum Muttertag. Das Ganze wirklich nur noch morgen. Also, macht doch mal einen schönen Ausflug nach Straßburg.
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0: Out of the Dark von Clark Clark hier bei Hit Radio Ohr und gleich gibt's Taylor Swift. Mit Cruel Summer. In 3 Minuten.
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2: Ein schöner Frühlingstag, auch bei Claudia aus Oberkirch. Und ja, den kriegen wir heute in der gesamten Ortenau, beziehungsweise haben wir den mit 24 Grad am Thermometer, ganz viel Sonnenschein. Und auch der Sonntag, der wird nochmal schön. Frühstück auf der Terrasse morgen, überhaupt kein Problem. Aber der Grillabend, also falls ihr den für morgen bei Mama geplant habt, das wird schwierig. Da gibt's Regen und Gewitter und dann wird's auch kälter. Montag nur noch 16 Grad am Thermometer.
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2: Da läuft's auf den Straßen in der Ortenau. Es ist alles ruhig.
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2: Geblitzt wird auf dem Autobahnzubringer Freiburg-Mitte Richtung Stadt zwischen Kronenbrücke und der Kaiserbrücke. Und auf der L92 von der B500 kommt Richtung Oppenau beim Parkplatz.
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0: Der 9. Mai 2026, hier ist das Radio Ohr. Morgen ist der 10. Mai und nicht nur das. Nein, morgen ist auch Muttertag. Und falls ihr euch jetzt die Hand vor die Stirn haut und denkt, ach du dicke liebe Tante, das habe ich total vergessen, dann besorg doch noch ein kleines Geschenk, so wie unser Moritz.
1: Mama, wenn du jetzt gerade zuhörst, hör weg. Ich bin nämlich jetzt auf der Suche nach einem Muttertagsgeschenk. Regina lacht. Du bist ja auch Mutter. Was hättest du denn gern für ein Geschenk?
2: Ich weiß, dass ich bestimmt irgendwas Gebasteltes bekomme.
1: Hier drüben ist so ein Markt mit so Antiksachen. Das mag meine Mama eigentlich. Ich glaube, da schaue ich mal vorbei.
2: Ja, hört sie das jetzt aber nicht? Dann weiß ich es doch.
1: Ja, deshalb sage ich jetzt, ich soll weghören.
2: Achso, ja, weghören. Er geht jetzt nicht auf diesen Antikmarkt.
1: Hier direkt am ersten Stand. Was gab es denn Schönes?
3: Ich habe einen Zug für meine kleine Tochter gekauft.
1: Was würde dir denn gefallen?
3: Für Mutter, was Mama möchte, was Mutter möchte.
1: Was meine Mutter möchte, ist ein guter Tipp. Also es gibt sehr viele Teller und Vasen hier und so Figürchen, die sehen ehrlich gesagt so ein bisschen kitschig aus. Bis jetzt habe ich doch nicht das gefunden, wonach ich suche. Was gibt's denn hier bei dir?
4: Bei mir gibt es Bekleidung und Accessoires und ein bisschen Haushaltswaren.
1: Haushaltswaren schenken für Muttertag schwierig.
4: Handtaschen hätte ich auch noch. Frauen lieben Handtaschen, Frauen können gar nicht genug Handtaschen kriegen.
1: Auch wenn Frauen nicht genug Handtaschen bekommen können, ich glaube, sie hat genug.
4: Niemals.
1: Niemals.
4: Eine Frau hat niemals genug Handtaschen.
1: Du, ich würde mich noch ein bisschen umschauen und dann vielleicht später nochmal wiederkommen. Was würdest du gerne hier bekommen?
5: Da vorne habe ich tatsächlich ein paar Sachen gesehen. Das sind wunderschöne kleine Mini-Komödchen. Die sehen auch sehr schön aus.
1: Super, dann gehe ich da mal hin. Danke dir.
5: Viel Spaß.
1: Dir auch. Ja, also die Kommoden sind sehr schön, aber ich bin halt mit dem Zug da. Ich glaube, mit den Zugfahren später wird ein bisschen schwierig. Mann, Mann, Mann, hier gibt es so viele Stände und so viel Zeug. Da vorne, da sieht es so möbelig aus. Ich glaube, da gehe ich mal hin. An deinem Stand finde ich bis jetzt am ehesten was. Da trifft einiges ihren Geschmack.
4: Gut, da habe ich dort unten sehr schöne Sachen. Die kann ich dir gerne mal zeigen.
1: Gerne, ja.
4: Solche Sachen sind sehr schön,
1: also,
4: im Garten.
1: Also, du, diese alte Gießkanne spricht mich an. Ich glaube, das ist voll ihr Ding.
4: Da ist der Aufsatz noch drauf hier. Und sie scheint auch dicht zu sein.
1: Also das ist wirklich...
4: Ja, das ist wirklich noch original alt.
1: Eine alte Metallgießkanne, genau. Die finde ich schon mal super. Wie viel kostet die?
4: 25 könnte ich machen.
1: Sagst. Also du machst mir direkt einen Freundschaftspreis?
4: Ja.
1: Also ich weiß nicht, wie man normalerweise verhandelt, aber das hört sich doch gut an. In der Steinstraße, eigentlich bist du der letzte Stand vor der Baustelle.
4: Genau.
1: Kann ich empfehlen, du hast viel tolles Zeug.
0: Also falls ihr einen Antikmarkt ums Eck habt oder irgendeinen Antiquitätenladen, also ich, Moritz, würde jetzt meiner Mama nicht unbedingt eine Gießkanne schenken. Ich weiß auch nicht. Aber vielleicht habt ihr noch eine schöne Idee. Dann sagt gerne Bescheid. Ich wünsche euch einen schönen Samstag.

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16: Der Timo aus Haslach im Kinzigtal, der schwingt sich jetzt nochmal aufs Fahrrad, wenn es morgen regnen soll. Ja, das kann durchaus passieren. Aber wir sind erstmal bei heute. Und heute haben wir wirklich noch einen schönen Tag. Mit bis zu 24 Grad, ganz viel Sonnenschein. Morgen dann auch nochmal recht hübsch, zumindest bis Nachmittag, Abend. Dann kommen da Gewitter und Regenwolken. 24 Grad zwar auch für den Sonntag, aber dann, wenn die Gewitter da sind, werden wir es merken, dann kühlt es sich deutlich ab. Montag nur noch 16 Grad.
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17: Ich bin Moritz Einzel. 46 Feuerwehrgruppen sind heute bei den Leistungsübungen in Kappel-Grafenhausen. Wer sich aber auch im Kreis Rastatt, genauer gesagt in Rhein-Münster, über viel Feuerwehr wundert, dort ist heute Nachmittag eine sogenannte Ölwehrübung. Die Einsatzkräfte trainieren folgendes Szenario. Bei Bauarbeiten soll eine Pipeline, eine zentrale Versorgungsleitung, beschädigt worden sein und umweltgefährdende Stoffe treten aus. Bei der Übung werden Ölsperren auf den Rhein-Nebenkanälen gesetzt, um eine Ausbreitung der simulierten Verunreinigung zu verhindern. Russland begeht heute den Tag des Sieges über Nazi-Deutschland. Bei einer Militärparade in Moskau zeigte sich Kreml-Chef Putin sicher, dass die russische Armee den Ukraine-Krieg gewinnt.
18: Ich bin fest davon überzeugt, unsere Sache ist gerecht. Wir stehen zusammen, der Sieg war immer und wird immer auf unserer Seite sein.
17: Rund um den 9. Mai gilt eine Waffenruhe zwischen Russland und der Ukraine. Bundeskanzler Merz ist nach Stockholm gereist. Dort begeht er mit seinem schwedischen Amtskollegen Kristersson den Europatag. Unterdessen ist der Regierungschef der Slowakei Fico als einziger Gast aus der EU nach Moskau gereist, eben zum Tag des Sieges. Dafür fand Merz deutliche Worte. Er bedauere das zutiefst und man werde mit Fico über diesen Tag in Moskau sprechen. In Ungarn ist die Ära Viktor Orbán nach 16 Jahren jetzt endgültig vorbei. Das Parlament in Budapest hat Peter Modyar zum neuen Ministerpräsidenten gewählt. Vom Wahlsieger erhoffen sich viele Menschen in Ungarn mehr Rechtsstaatlichkeit und dass er das ramponierte Verhältnis zur Europäischen Union verbessert. In der Fußball-Bundesliga stehen die Samstagspartien des vorletzten Spieltags an. Es geht um die Europapokalplätze und den Abstieg. Fabian Schaffer blickt voraus.
19: Der FC Bayern ist bereits Meister. Jetzt wollen die Münchner das Champions League aus vergessen machen. Ob das beim abstiegsgefährdeten VfL in Wolfsburg gelingt, entscheidet sich ab 18.30 Uhr. Zuvor ab 15.30 Uhr will Augsburg die Minimalchance aufs internationale Geschäft wahren. Gegner ist Gladbach. Um die Champions League-Plätze geht es beim Duell zwischen Stuttgart und Leverkusen. Leipzig will unterdessen Rang 3 verteidigen. Gegner St. Pauli nicht absteigen. Gegen den Abstieg kämpft auch Bremen, das in Hoffenheim ran muss. Die TSG schielt auf einen Champions-League-Platz.
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16: Ganz entspannter Samstag. Ihr kommt überall gut durch in der Ortenau.
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16: Und geblitzt wird auf dem Autobahnzubringer Freiburg-Mitte Richtung Stadt zwischen Kronenbrücke und Kaiserbrücke. Und auf der L92 von der B500 kommt Richtung Oppenau beim Parkplatz Zuflucht.
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16: Hallöchen und schönen Samstagnachmittag.

0: Auch ein schöner Muttertagsvorschlag, vielleicht ein Tipp für einen schönen Ausflug mit Mama morgen. Das Weingut Schloss Ortenberg. Und da haben wir mit dem Matthias Wolf telefoniert und der hat uns erzählt, was da morgen passiert.
1: Wir haben am Sonntag eine Jahrgangspräsentation bei uns im Weingut, wo wir den neuen Jahrgang 2025 in seiner Breite erstmals präsentieren. In einer offenen Weinprobe, wo man zwischen 13 und 18 Uhr unser gesamtes Sortiment verkosten kann. Und als Besonderheit haben wir ein Partnerweingut da, das auch Weine präsentieren wird. Das Weingut Hermannsberg von der Nahe mit seinem Geschäftsführer Achim Kirchner.
0: Naja, und dann wollten wir natürlich auch noch wissen, wie der neue Wein schmeckt.
1: Der Jahrgang 2025 ist ein hervorragender Jahrgang. Wir konnten letztes Jahr Trauben mit einer Top-Qualität, großartiger Traubengesundheit ernten. Und das schmeckt man jetzt in den Weinen. Die sind sehr intensiv, mit einem tollen Aroma und trotzdem nicht schwer, sondern wunderbar elegant. Also 2025 wird sicherlich als ein ausgezeichneter Jahrgang in die Geschichte eingehen. Und dazu gibt es auch die Weine aus den vorhergehenden Jahrgängen zu verkosten. Mit den Weinen haben wir die Kollektion des Jahres im Falstaff gewonnen. Und die werden wir am Sonntag natürlich auch den Besuchern zur Verkostung bereitstellen.
0: Na herrlich, mit Mama da hingehen morgen zum Muttertag und dann beschwipst wieder nach Hause. Weingut Ortenberg morgen ab 13 Uhr.

0: da vollkommen recht, der Kamerad. Man sollte sich immer mal wieder selbst umarmen. Hug yourself hier bei Hit Radio R. Ich wünsche euch einen schönen Samstagnachmittag. Gleich gibt's Zara Larsson. No, you can't tame her. Can't tame her. In 3,5 Minuten.
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3: Terrassenwetter hat uns die Karin aus Gengenbach geschrieben. Das stimmt natürlich, ne? Bei 24, an manchen Stellen sogar 25 Grad ist es einfach herrlich draußen. Das ganze Jahr über könnten es diese Temperaturen sein. Ich finde das schön. Ganz viel Sonnenschein haben wir auch dabei und morgen geht das auch nochmal so los. Also der Sonntag wird zur Hälfte noch richtig schön und dann gegen Nachmittag, ja, da wird es grauer. Und dann kann es auch mal laut werden. Schauer und Gewitter stehen auf dem Plan. Und es kühlt sich kräftig ab. Also am Montag dann nur noch um die 16 Grad am Thermometer.
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3: Da läuft's auf den Straßen in der Ortenau. Es ist alles ruhig.
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3: Geblitzt wird auf dem Autobahnzubringer Freiburg-Mitte Richtung Stadt zwischen Kronenbrücke und der Kaiserbrücke. Und auf der L92 von der B500 kommt Richtung Oppenau beim Parkplatz.
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1: 9. Mai 1994. Neu in den Charts sind die Crashtest-Dummies mit diesem Song. Mitte der 80er studiert Brad Roberts in Winnipeg, Kanada. Wobei studieren ist vielleicht ein bisschen viel gesagt. Viel lieber hängt er in der Bar ab, in der er neben dem Studium noch kellnert. Denn hier sind seine Freunde. Sein Bruder kommt oft vorbei und zusammen haben sie eine gute Zeit. Studieren kann man ja später immer noch. Als eines Abends die Band, die an den Wochenenden immer in der Bar spielt, ausfällt, springt Brad mit seinen Freunden ein und spielt ab jetzt jedes Wochenende dort. Er beginnt, erste Songs zu schreiben und aus dem Spaßprojekt wird immer mehr und mehr ernst. 1993 kommt dann schon das zweite Album der inzwischen erfolgreich gewordenen Band raus und darauf ist auch ihr größter Hit. Ein Song über verschiedene isolierte Kinder, die entweder wegen körperlicher Beeinträchtigungen oder wegen schlichtem Mobbing Außenseiter sind und darunter leiden. Die einzelnen Geschichten stammen alle aus Brad Roberts eigener Geschichte. Und dieser Song ist seine Art, das zu verarbeiten. Der Song landet in mehreren Ländern ganz oben in den Charts. Nur in Kanada, in ihrer Heimat, ist der Song bis heute nicht erfolgreich.

Die Frau, die es liebt, absichtlich hässliche Mode tragbar zu machen, also alles, was bei anderen ganz, ganz merkwürdig aussehen würde, steht ihr erstaunlich gut, die Rihanna. Hier bei Hitradio Ohr und gleich haben wir den Milo auf

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2: Der Jens aus Rheinau freut sich über diesen strahlend blauen Himmel und 24 Grad immer noch. Ach, die bleiben auch noch ein Weilchen, denn es ist wirklich schön heute und es gibt überall viel Sonne. Und wir machen das morgen einfach nochmal, weil es so schön ist. Auch der Sonntag sieht gut aus. Geht zumindest mit Sonne los, dann gegen Nachmittag wird es aber ein bisschen durchwachsener. Schauer und Gewitter kommen an und die sorgen dann auch dafür, dass es zum Wochenstart ein ganzes Stückchen kühler wird.
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3: Ich bin Moritz Einzel. 46 Feuerwehrgruppen sind heute bei den Leistungsübungen in Kappel-Grafenhausen. Wer sich aber auch im Kreis Rastatt, genauer gesagt in Rhein-Münster, über viel Feuerwehr wundert, dort ist heute Nachmittag eine sogenannte Ölwehrübung. Die Einsatzkräfte trainieren folgendes Szenario. Bei Bauarbeiten soll eine zentrale Versorgungsleitung beschädigt worden sein und umweltgefährdende Stoffe treten aus. Bei der Übung werden Ölsperren auf den Rhein-Nebenkanälen gesetzt, um eine Ausbreitung der simulierten Verunreinigung zu verhindern. Das ungarische Parlament hat Péter Modyar zum neuen Ministerpräsidenten gewählt. Eine breite Mehrheit der Abgeordneten stimmte für den bürgerlichen Politiker. Modyar löst den Rechtspopulisten Viktor Orbán nach 16 Jahren an der Macht ab. Der 45-jährige neue Regierungschef in Budapest hat der Korruption den Kampf angesagt und will Ungarns ramponiertes Verhältnis zur EU verbessern. In Baden-Württemberg ist der Weg frei für eine dritte Auflage der grün-schwarzen Koalition. Nach der CDU haben auch die Grünen dem Koalitionsvertrag zugestimmt. Am Montag soll das Papier unterzeichnet werden, eher am 13. Mai die Wahl des Grünen-Politikers Cem Özdemir zum neuen baden-württembergischen Ministerpräsidenten geplant ist. Ab heute gibt's bei der Bahn erstmals Last-Minute-Tickets im Fernverkehr. Damit sollen Reisende künftig besonders günstig fahren können. Die Tickets sollen ab 6,99 Euro zu haben sein und können immer samstags und sonntags für die darauf folgende Woche gebucht werden. Laut Bahn werden die Fahrkarten vor allem abseits der Hauptreisezeiten angeboten. In der zweiten Fußball-Bundesliga hat Hannover den Sprung auf den zweiten Platz verpasst. In Bochum spielten die Niedersachsen 1:1 und gehen auf dem Relegationsplatz stehend in den letzten Spieltag. Im Abstiegskampf gab es zweimal Big Points, einmal für Braunschweig, das mit 2:1 gegen den direkten Kontrahenten Dresden gewann. Und Magdeburg feierte einen 3:1-Sieg in Kiel.
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2: Ganz entspannter Samstag, ihr kommt überall gut durch in der Ortenau.
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2: Und geblitzt wird auf dem Autobahnzubringer Freiburg-Mitte Richtung Stadt zwischen Kronenbrücke und Kaiserbrücke. Und auf der L92 von der B500 kommt Richtung Oppenau beim Parkplatz Zuflucht.
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2: Muttertag, da feiern wir kräftig und die Feierei geht auch in der kommenden Woche dann gleich weiter. Christi Himmelfahrt, Männertag und das größte Volksfest der Ortenau startet. Und was euch da erwartet, das klären wir gleich.

0: Hallihallo, ich hoffe, ihr habt einen schönen Samstag mit uns, mit Hitradio Ohr. Und das wird ja für die meisten auch eine schöne neue Woche, die nächste Woche. Denn es ist ja schon wieder ein Feiertag, ne? Donnerstag, Christi Himmelfahrt. Und da startet ja das größte Volksfest der Ortenau, der Mesti. 4 Tage lang Eskalation in der Kehler Innenstadt, unter anderem mit 4 Bühnen.
1: Eins der Highlights im Jahr. Kehler Mesti, immer genial.
2: Und genial wird es auch dieses Jahr wieder. 4 Tage lang könnt ihr zwischen 4 Bühnen hin und her wechseln. Nach der Eröffnung mit Fassanstich und moderner Blasmusik gibt's am ersten Tag direkt auch bayerischen Rock'n'Roll. Warte mal, bayerischer Rock'n'Roll? Ja, so klingt also bayerischer Rock'n'Roll bei der Band Wildwechsel. Außerdem gibt's die Band mit dem wahrscheinlich coolsten Namen, Baba Shrimp Gang. Die machen deutschen Indie-Pop.
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2: Es kommt auch Deutschlands Ska-Band Nummer 1, The Busters.
4: Lass die Türen endlich aufgehen. Ich will tanzen.
2: Beim vergangenen Mesti wollten die schon richtig abliefern, wurden dann aber von heftigem Gewitter unterbrochen. Und damit es diesmal mit dem Wetter besser klappt, kommen auch die Beatles vorbei. Naja gut, jetzt nicht die originalen Beatles, aber The Beatles Revival Band. Da freue ich mich natürlich am meisten drauf. Ich darf da nämlich selbst moderieren und hoffentlich heißt es dann nur musikalisch. Neben der ganzen Musik gibt's auch noch mehr. Seniorennachmittag, Familienprogramm und natürlich auch wieder extra Mesti-Busse, damit ihr auch entspannt hin- und wieder zurückkommt. Viel Spaß auf dem Kehler Mesti.
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0: Fever Dream, sein Fiebertraum hier bei Hit Radio Ohr. Und es heißt festhalten, gleich gibt's richtig gute Laune. 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
3: Sonnenbrille, wichtigstes Utensil heute, sagt der Markus aus Kehl. Ja, wir genießen heute im Ortenaukreis den ganzen Tag lang reichlich Sonne und bis zu 24 Grad. Morgen, der Sonntag, der Muttertag, wird auch richtig schön, freundlich. Zumindest geht's schön los. Dann aber gegen Nachmittag Regen und Gewitter. Und zum Wochenbeginn wird's dann deutlich kühler mit nur noch 16 Grad.
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3: Ganz entspannter Samstag, ihr kommt überall gut durch in der Ortenau.
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3: Und geblitzt wird auf dem Autobahnzubringer Freiburg Mitte Richtung Stadt zwischen Kronenbrücke und Kaiserbrücke. Und auf der L92 von der B500 kommt Richtung Oppenau beim Parkplatz Zuflucht.
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0: Hier ist die Tradio-Ohr am Samstagnachmittag und wir müssen über Klebeband reden. Klingt jetzt ein bisschen komisch, aber Tesa hat jetzt einen zweistelligen Millionenbetrag in den Standort Offenburg investiert. Das ist ja schon mal toll. Vor 65 Jahren ist Tesa ja hier nach Offenburg gekommen und dieses Jubiläum wird mit einer Werkserweiterung gefeiert. Moritz Hepping hat mit dem Tesa-Chef Kurosh Bahrami gesprochen.
1: Der Name hat ja quasi Klebestreifen ersetzt sozusagen. Man benutzt ja Tesa.
2: Wenn zu Hause geklebt wird, dann sagt jeder, kannst du mir den Tesa-Film geben. Und das ist natürlich was Einmaliges. So häufig gibt es das nicht.
1: Wo klebt denn überall Tesa? Und wie viel?
2: Wir kleben eigentlich so ziemlich alles, was es gibt. Und spannenderweise kleben wir viel mehr im Industriegeschäft als zu Hause oder im Handwerk. Also wenn Sie ein Telefon haben oder wenn Sie ein Auto fahren, überall steckt Tesa drin.
1: Natürlich kennt man so Tesa eher als den durchsichtigen Film, klar. Aber ihr macht natürlich auch noch ganz viel mehr.
2: So ist es. Wenn wir unsere Produkte anschauen, dann ist es in der Regel immer um ein Klebeband. Aber das Spannende ist, Tesa Crepe kennt man vielleicht, das hat immer eine Zusatzfunktionalität. Als Beispiel, das maskiert, das deckt ab. Oder bei der Verklebung im Auto, das Auto wird sicherer dadurch. Oder auch, wenn man es zum Beispiel bei den Handys sich anschaut, dadurch wird es dicht. Und man kann das Handy ins Wasser schmeißen.
1: Tesa begleitet einen gefühlt überall und das seit 65 Jahren aus Offenburg.
2: So ist es. Der Standort Offenburg zeichnet sich bei Tesa durch hohe Kompetenz, viel Erfahrung aus. Wir haben hier 550 Mitarbeiter. Das spricht für Kompetenz und das zeigt sich dann in tollen Produkten wie den Tesa Film und in Zukunft mit dieser Investition, die wir hier machen, in einer unserer Topseller 4965.
1: Was ist denn 4965.
2: Das ist ein doppelseitiges Klebeband, was ein Allrounder ist. Das kann man wunderbar im industriellen Umfeld für viele Montagearbeiten nutzen.
1: Was hat sich so in den letzten 65 Jahren verändert, zu wie es am Anfang war, zu jetzt?
2: Es hat sich vieles verändert und einiges ist Gott sei Dank so ziemlich gleich geblieben. Nämlich hochmotivierte Mitarbeiter mit viel Kompetenz hier an dem Standort, die durch Höhen und Tiefen gegangen sind.
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2: Ah, bravo, da lässt sich was machen.
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0: Tschüss.
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3: Strahlend blauen Himmel bei Petra aus Aachen. Dankeschön fürs Bescheid geben. Es ist wirklich ein traumhaft schöner Tag heute. In der gesamten Ortenau viel Sonne, bis zu 24 Grad. Morgen machen wir das auch nochmal. Also die Temperaturen schaffen wir nochmal. Sonne haben wir für den halben Tag auch. Aber dann gegen Nachmittag Regen oder Gewitter. Und die sorgen dann auch für Abkühlung. Montag wird es deutlich kälter.
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4: Ich bin Moritz Einzel. Die Bundespolizei hat in Baden-Baden einen Exhibitionisten festgenommen. Der 57-jährige Deutsche soll sich gestern Morgen am Bahnhof vor einer 22-jährigen Frau die Hose heruntergezogen und angefangen haben, an sich herumzuspielen. Jetzt sucht die Bundespolizei weitere Zeugen. Eine Familie mit einem etwa 6- bis 8-jährigen Kind soll den Vorfall offenbar auch mitbekommen haben und wird gebeten, sich zu melden. Der Vorsitzende der Deutschen Stiftung Patientenschutz Brüsch hat die Aussagen von Gesundheitsministerin Warken zur finanziellen Krise der Pflegeversicherung kritisiert. Brüsch warf der Bundesregierung vor, die Finanzkrise der Pflege selbst zu befeuern. Warken hatte in der Rheinischen Post von einer drohenden Finanzlücke von 22,5 Milliarden Euro in den kommenden 2 Jahren gesprochen. Mit einem Volksbegehren wollten Aktivisten den Autoverkehr im Stadtgebiet von Berlin massiv einschränken. Jetzt ist aber klar, das Vorhaben wird nicht umgesetzt. Für das Volksbegehren Berlin autofrei sind nach Angaben der Initiative nur 140.000 Unterschriften gesammelt worden. Nötig gewesen wären 175.000. Russland hat seine traditionelle Militärparade zum Gedenken an das Ende des Zweiten Weltkriegs abgehalten, allerdings bescheidener als sonst. Es fuhren keine Panzer oder anderes schweres militärisches Gerät in Moskau auf. Kremlchef Putin verglich in seiner Ansprache den Kampf seiner Armee gegen die Ukraine mit dem damaligen Krieg gegen Nazi-Deutschland. In der zweiten Fußball-Bundesliga hat Hannover im Aufstiegsrennen Punkte liegen gelassen. Am vorletzten Spieltag kam 96 in Bochum nicht über ein 1:1 hinaus und verpasste es vorübergehend auf Tabellenplatz 2 zu springen. Im Abstiegskampf gab es Big Points für Braunschweig beim 2:1 Erfolg gegen Dresden und Magdeburg feierte auswärts in Kiel ein 3:1.
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3: Ganz entspannter Samstag, ihr kommt überall gut durch in der Ortenau.
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3: Und geblitzt wird auf dem Autobahnzubringer Freiburg-Mitte Richtung Stadt zwischen Kronenbrücke und Kaiserbrücke. Und auf der L92 von der B500 kommt Richtung Oppenau beim Parkplatz Zuflucht.
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1: Ich bin Moritz Einzel. Die Bundespolizei hat in Baden-Baden einen Exhibitionisten festgenommen. Der 57-jährige Deutsche soll sich gestern Morgen am Bahnhof vor einer 22-jährigen Frau die Hose heruntergezogen und angefangen haben, an sich herumzuspielen. Jetzt sucht die Bundespolizei weitere Zeugen. Eine Familie mit einem etwa 6- bis 8-jährigen Kind soll den Vorfall offenbar auch mitbekommen haben und wird gebeten, sich zu melden. Das vom Hunter-Virus-Ausbruch betroffene Kreuzfahrtschiff Hondius soll morgen Teneriffa erreichen. Die Ausschiffung der Menschen an Bord soll dann bei Tageslicht beginnen. Der Chef der Weltgesundheitsorganisation WHO, Tedros, hat sich persönlich an die Bevölkerung auf Teneriffa gewandt und gesagt, das Risiko sei gering. Matthias Röder berichtet.
2: Es ist sehr ungewöhnlich, dass sich der WHO-Chef in einem Brief direkt an die Bewohner der Insel richtet. Er verstehe ihre Sorgen, aber die seien unbegründet. Der Transport der Passagiere zu den Flugzeugen sei bestens organisiert, ein Kontakt mit Bürgern oder auch nur Gegenständen auf der Insel gar nicht möglich. Außerdem sei es erfreulich, dass auf dem Kreuzfahrtschiff kein neuer Verdachtsfall aufgetreten sei.
1: Nach dem Scheitern der 1.000 Euro Entlastungsprämie hat Bayerns Ministerpräsident Söder der gesamten schwarz-roten Koalition ins Gewissen geredet. In der Welt am Sonntag sagte der CSU-Chef, man müsse weniger zerreden und mehr Ergebnisse liefern. Söder hatte die Entlastungsprämie mitverhandelt, im Bundesrat stimmte Bayern aber gegen das Vorhaben. Mit der Wahl von Peter Modyar zum Ministerpräsidenten ist in Ungarn die 16-jährige Ära von Viktor Orbán zu Ende gegangen. Das Parlament in Budapest hob mit deutlicher Mehrheit den Chef der bürgerlichen Tisza-Partei ins höchste Regierungsamt. Wahlsieger Modyar hat sich unter anderem zum Ziel gesetzt, Ungarns zerrüttetes Verhältnis zur Europäischen Union zu reparieren. In der Fußball-Bundesliga hat Leipzig die Champions-League-Quali klargemacht. RB gewann am vorletzten Spieltag gegen St. Pauli mit 2:1 und ist damit sicher Tabellendritter. Im Kampf um den Platz dahinter gewann Stuttgart gegen Leverkusen 3:1 und ist jetzt Vierter. Direkt dahinter lauert Hoffenheim punktgleich nach einem 1:0 gegen Bremen. Außerdem besiegte Augsburg Mönchengladbach 3:1. Ab 18.30 Uhr ist noch Meister FC Bayern zu Gast in Wolfsburg.
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1: Ich bin Moritz Einzel. Mahnende Worte vom bayerischen Ministerpräsidenten Söder. Weniger zerreden und mehr Ergebnisse liefern. Das hat der CSU-Chef in der Welt am Sonntag der schwarz-roten Bundesregierung ins Stammbuch geschrieben. Die Koalition habe einen Auftrag für 4 Jahre bekommen. Er hoffe sehr, dass sie ihn erfüllt, so Söder. Zuletzt war die umstrittene 1.000 € Entlastungsprämie im Bundesrat gescheitert. Bundeskanzler Merz ist heute in Schweden zu Besuch gewesen. In Stockholm beging er zusammen mit seinem Amtskollegen Kristersson den Europatag. Derweil war in Moskau die Militärparade zur Erinnerung an das Ende des Zweiten Weltkriegs. Aus diesem Anlass hat der slowakische Regierungschef Fico Russland besucht, sehr zum Missfallen von Merz. Er drückte sein Bedauern aus, man werde mit Fico über diesen Tag in Moskau sprechen. Die Kassenärzte erwarten wegen der geplanten Einsparungen im Gesundheitswesen im kommenden Jahr deutlich weniger Behandlungen in den Praxen. Nach Berechnungen der kassenärztlichen Vereinigungen wären rund 46 Millionen Behandlungsfälle nicht finanziert. Das Kabinett hatte Ende April ein Sparpaket beschlossen. Die Fußballer von RB Leipzig haben sich für die Champions League qualifiziert. Am vorletzten Bundesligaspieltag gewannen die Leipziger mit 2:1 gegen den vorletzten St. Pauli. Vierter hinter Leipzig ist jetzt Stuttgart nach einem 3:1 Erfolg gegen Leverkusen. An den Leverkusenern vorbei auf Platz 5 ist Hoffenheim gezogen, das mit 1:0 gegen Bremen gewann. Und Augsburg feierte einen 3:1 Sieg gegen Gladbach.
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1: Ich bin Moritz Einzel. Nach dem vorläufigen Stopp für die 1.000 Euro Entlastungsprämie, die sich die Bundesregierung ausgedacht hat, sollen andere Lösungen her. Kanzler Merz hat angekündigt, dass Schwarz-Rot darüber beraten wird, was noch getan werden kann. Vorgesehen war, dass Arbeitgeber ihren Beschäftigten freiwillig bis zu 1.000 Euro steuerfrei als Entlastung zahlen können. Im Bundesrat war die Prämie aber gestern durchgefallen. Der Machtwechsel in Ungarn ist vollzogen. Peter Modyar ist im Parlament in Budapest zum Ministerpräsidenten gewählt worden. Damit ist die Ära von Viktor Orbán nach 16 Jahren zu Ende. Nach dem Wahlsieg seiner bürgerlichen Tisza-Partei hat sich Modyar nun unter anderem zum Ziel gesetzt, das zerrüttete Verhältnis Ungarns zur EU zu kitten. Rund zwei Monate nach der Landtagswahl in Baden-Württemberg haben Grüne und CDU den Weg für eine gemeinsame Landesregierung freigemacht. Die Delegierten beider Parteien haben auf ihren Landesparteitagen dem Koalitionsvertrag zugestimmt. Grüne und CDU regieren in Baden-Württemberg schon seit 2016 gemeinsam. Bei der Wahl im März waren die Grünen knapp stärkste Kraft geworden. Der Direktor der Weltgesundheitsorganisation Tedros hat versichert, dass es sich beim Hantavirus nicht um ein mit Corona vergleichbares Virus handelt. Das sei kein neues Covid, schrieb Tedros an die Bevölkerung von Teneriffa. Das Risiko für die Menschen auf der Insel sei gering. Das Kreuzfahrtschiff Hondius, auf dem das Hantavirus ausgebrochen war, wird in den nächsten Stunden auf Teneriffa erwartet. In der Fußball-Bundesliga bleibt der Kampf um den letzten Champions-League-Platz spannend bis zum Schluss. Nach dem FC Bayern und Dortmund hat sich auch Leipzig sein Ticket gesichert. Nach dem 2:1-Erfolg gegen St. Pauli hat RB Platz 3 sicher. Dahinter steht in der Pole-Position Stuttgart, das mit 3:1 gegen Leverkusen gewann. Die Werkself rutschte auf Platz 6 ab. VfB-Coach Sebastian Hoeneß bei The Zone.
2: Sehr wichtig. Es ging heute darum, sich zu qualifizieren für das Finale nächste Woche. Und das haben wir, glaube ich, in einer richtig guten Art und Weise auch getan.
1: Punktgleich mit Stuttgart ist Hoffenheim auf Platz 5. 1:0 der knappe Sieg gegen Bremen. Zudem gewann Augsburg mit 3:1 gegen Gladbach.
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1: Ich bin Moritz Einzel. Interessante Nachrichten für Bahnkunden. Seit heute gibt's Last-Minute-Tickets zu kaufen für den Fernverkehr und die sind sehr günstig, ab knapp 7 Euro. Sie sollen immer samstags und sonntags für Fahrten in der darauffolgenden Woche gebucht werden können. Und die Bahn plant ab Sommer 2028 eine Direktverbindung von Berlin ins norwegische Oslo. Die Fahrt über Hamburg, Kopenhagen, Malmö und Göteborg soll bis zu 15 Stunden dauern. Bundestagspräsidentin Klöckner und Parlamentsvizepräsident Nuripur wollen ein Bundestagsbauprojekt in Berlin-Mitte stoppen. Es geht dabei um neue Bürogebäude. Ziel sei es, Baukosten in Höhe von mindestens 600 Millionen Euro einzusparen. Klöckner sagte dem Spiegel, gerade bei knappen Kassen dürfe man keine teuren Erweiterungen des Parlaments vorantreiben, die man nicht zwingend brauche. Mit der Wahl von Peter Modior zum Ministerpräsidenten ist in Ungarn die 16-jährige Ära von Viktor Orbán zu Ende gegangen. Das Parlament in Budapest hob ihn mit deutlicher Mehrheit ins höchste Regierungsamt. Modior will unter anderem Ungarns zerrüttetes Verhältnis zur EU reparieren. In der Fußball-Bundesliga hat Meister FC Bayern am vorletzten Spieltag einen Auswärtssieg eingefahren. Die Münchner gewannen in Wolfsburg mit 1:0. Schon am Nachmittag hatte sich Leipzig durch einen 2:1-Erfolg gegen St. Pauli fix für die Champions League qualifiziert. Außerdem spielten Stuttgart-Leverkusen 3:1, Hoffenheim-Bremen 1:0 und Augsburg gegen Gladbach 3:1.
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1: Ich bin Helen Martin. Ein Bundestagsbauprojekt ist zu teuer. Deshalb wollen Bundestagspräsidentin Klöckner und Parlamentsvizepräsident Nuripur den Bau neuer Bürogebäude in Berlin-Mitte stoppen. Ziel sei es, Baukosten in Höhe von mindestens 600 Millionen Euro einzusparen. Klöckner sagte dem Spiegel, gerade bei knappen Kassen dürfe man keine teuren Erweiterungen des Parlaments vorantreiben, die man nicht zwingend brauche. Mahnende Worte vom bayerischen Ministerpräsidenten Söder. Weniger zu reden und mehr Ergebnisse liefern. Das hat der CSU-Chef in der Welt am Sonntag der schwarz-roten Bundesregierung ins Stammbuch geschrieben. Die Koalition habe einen Auftrag für 4 Jahre bekommen. Ich hoffe sehr, dass sie ihn erfüllt, so Söder. Zuletzt war die umstrittene 1.000 € Entlastungsprämie im Bundesrat gescheitert. Der Direktor der Weltgesundheitsorganisation, Tedros, hat versichert, dass es sich beim Hunter-Virus nicht um ein mit Corona vergleichbares Virus handelt. Das sei kein neues Covid, schrieb Tedros an die Bevölkerung von Teneriffa. Das Risiko für die Menschen auf der Insel sei gering. Das Kreuzfahrtschiff Hondius, auf dem das Hunter-Virus ausgebrochen war, wird in den nächsten Stunden auf Teneriffa erwartet. Das ungarische Parlament hat Peter Mokyr zum neuen Ministerpräsidenten gewählt. Er löst den Rechtspopulisten Viktor Orbán nach 16 Jahren an der Macht ab. Aus Budapest berichtet Gregor Mayer.
2: Mokyrs Tisza-Partei hatte die Parlamentswahl im April mit klarem Vorsprung gewonnen. Der neue Regierungschef verspricht nicht weniger als eine Systemwende. Unter Orbán war Ungarn zu einer korrupten Halbautokratie verkommen. Die Wirtschaft stagnierte, in Europa war das Land isoliert. Mogyor möchte rechtsstaatliche und demokratische Verhältnisse schaffen.
1: Nach dem bitteren Aus in der Champions League haben die Fußballer des FC Bayern ihr letztes Auswärtsspiel der Bundesliga-Saison gewonnen. Gegen Wolfsburg zitterten sich die Münchner zu einem 1:0-Sieg. Zuvor sicherte sich Leipzig mit einem 2:1-Sieg über St. Pauli das Champions League-Ticket. Außerdem spielten Stuttgart-Leverkusen 3:1, Augsburg-Gladbach ebenfalls 3:1 und Hoffenheim-Bremen 1:0.
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1: Ich bin Helen Martin. Nach dem Hunter-Virus-Ausbruch auf einem Kreuzfahrtschiff wachsen die Sorgen vor weiteren Infektionen. Die WHO beruhigt aber, das Hunter-Virus sei kein neues Covid. Morgen soll das Schiff Teneriffa erreichen. Jan-Uwe Ronneburger berichtet aus Spanien.
2: Wenn alles klappt wie geplant, können die Menschen aus 23 Nationen nun von der spanischen Ferieninsel Teneriffa aus endlich in ihre Heimat fliegen. Dort aber könnte sie eine längere Quarantäne erwarten. Denn eine Entwarnung gibt es wegen der langen Inkubationszeit und unzuverlässiger Testmethoden erst Wochen nach dem letzten Kontakt mit einem Erkrankten.
1: Mehr Zusammenarbeit in der Bundesregierung, das muss es laut Vizekanzler Klingbeil geben. Man müsse nicht drum herum reden, dass die letzten Wochen nicht gut gewesen seien, so der SPD-Chef. Man sei in einer Phase gewesen, in der das Gegeneinander die Koalition geprägt habe. Klingbeil hat aber auch gesagt, die Bundesregierung habe schon viel erreicht, zum Beispiel die Reform der privaten Altersvorsorge. Zehntausende Menschen und viele rot-weiß-grüne Flaggen. In Budapest wurde heute der neue ungarische Regierungschef Peter Mokyo gefeiert. Der ist heute vereidigt worden. Damit ist die 16-jährige Ära des Rechtspopulisten Viktor Orban offiziell vorbei. Mokyo hat den jubelnden Menschen zugerufen: Willkommen in einem freien und demokratischen Ungarn. Nach dem Aus in der Champions League haben die Fußballer des FC Bayern ihr letztes Auswärtsspiel der Bundesliga-Saison gewonnen. In Wolfsburg feierten die Münchner einen knappen 1:0-Sieg. Zuvor sicherte sich Leipzig mit einem 2:1-Sieg über St. Pauli das Champions League-Ticket. Zudem spielten Stuttgart-Leverkusen 3:1, Augsburg-Gladbach ebenfalls 3:1 und Hoffenheim-Bremen 1:0. Und in der zweiten Liga feierte am Abend Nürnberg einen 3:0-Sieg über Schalke.
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1: Ich bin Helen Martin. Wie geht es weiter nach dem vorläufigen Aus für die umstrittene 1.000 € Entlastungsprämie? Die Bundesregierung sucht jetzt nach Alternativen, um die Menschen in Deutschland bei den steigenden Energiepreisen zu unterstützen. Babette Büchner berichtet aus Berlin.
2: Wegen schlechter Umfragewerte und internen Streits steht Schwarz-Rot bereits unter Druck. Möglicherweise könnte eine Lösung aber komplett anders aussehen als mit der Prämie geplant. Bundeskanzler Friedrich Merz kündigte zumindest Gespräche über neue Wege an, um die gestiegenen Belastungen durch die Energiepreise abzufedern. Am Dienstag soll im Koalitionsausschuss über das weitere Vorgehen beraten werden.
1: EU-Kommissionspräsidentin von der Leyen hat dem neuen ungarischen Ministerpräsidenten Motyó zum Amtsantritt gratuliert. Motyó ist heute in Budapest vereidigt worden und hat einen Systemwechsel angekündigt. Er will gegen Korruption vorgehen und die Beziehungen zur EU verbessern. Nach 16 Jahren ist damit die Ära des Rechtspopulisten Viktor Orbán offiziell vorbei. Grüne und CDU in Baden-Württemberg haben ihren Koalitionsvertrag beschlossen. Die Delegierten beider Parteien haben auf ihren Parteitagen zugestimmt. Am Montag soll der Vertrag offiziell unterschrieben werden. Bei der Landtagswahl im März waren die Grünen knapp stärkste Kraft geworden. Am 13. Mai soll der Grünen-Politiker Özdemir zum neuen Ministerpräsidenten gewählt werden. Im Abendspiel der Fußball-Bundesliga hat der FC Bayern trotz des ersten verschossenen Bundesliga-Elfmeters von Harry Kane bei Wolfsburg mit 1:0 gewonnen. Zuvor hatte sich Leipzig das Ticket für die Champions League geholt mit einem 2:1-Sieg gegen St. Pauli. Außerdem spielten Hoffenheim-Bremen 1:0, Augsburg-Mönchengladbach 3:1 und Stuttgart-Leverkusen ebenfalls 3:1. Und in der zweiten Liga feierte Nürnberg einen 3:0-Sieg über Schalke.
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1: Ich bin Helen Martin. Das ungarische Parlament hat Peter Mokyr zum neuen Ministerpräsidenten gewählt. Er löst den Rechtspopulisten Viktor Orbán nach 16 Jahren an der Macht ab. Aus Budapest berichtet Gregor Mayer.
2: Mokyrs Tisza-Partei hatte die Parlamentswahl im April mit klarem Vorsprung gewonnen. Der neue Regierungschef verspricht nicht weniger als eine Systemwende. Unter Orbán war Ungarn zu einer korrupten Halbautokratie verkommen. Die Wirtschaft stagnierte, in Europa war das Land isoliert. Mokyr möchte rechtsstaatliche und demokratische Verhältnisse schaffen.
1: In den frühen Morgenstunden soll das Kreuzfahrtschiff, auf dem es 3 tödliche Hunter-Virus-Fälle gegeben hat, auf Teneriffa anlegen. Die Rückflüge für die Passagiere sind schon organisiert. Sie werden in versiegelten Fahrzeugen zum Flughafen gebracht und direkt in ihre Heimatländer geflogen. Dort müssen sie 6 Wochen in Quarantäne. Die WHO hat nochmal betont, dass das Hunter-Virus nicht mit Corona vergleichbar sei. Die Umfragewerte der Bundesregierung sind im Keller. Für Vizekanzler Klingbeil ist klar, die Koalition muss jetzt in einen anderen Modus schalten. Das hat er bei seiner Kanada-Reise gesagt. Die letzten Wochen seien nicht gut gewesen, so Klingbeil. Er hat aber auch betont, die Bundesregierung habe viel erreicht. Als Beispiel hat er die Pläne für die gesetzliche Krankenversicherung genannt. Nach dem Aus in der Champions League haben die Fußballer des FC Bayern ihr letztes Auswärtsspiel der Bundesliga-Saison gewonnen. In Wolfsburg feierten die Münchner einen knappen 1:0-Sieg. Zuvor sicherte sich Leipzig mit einem 2:1-Sieg über St. Pauli das Champions League-Ticket. Zudem spielten Stuttgart-Leverkusen 3:1, Augsburg-Gladbach ebenfalls 3:1 und Hoffenheim-Bremen 1:0. Und in der zweiten Liga feierte am Abend Nürnberg einen 3:0-Sieg über Schalke.
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1: 10. Mai 1993. Neu in den Charts sind Culture Beat mit Mr. Vain. Jürgen, genannt Neusi Katzmann, wird 1959 in Bad Neustadt an der Saale geboren. Als Musiker macht er sich ab den späten 80er Jahren vor allem im Rhein-Main-Gebiet einen Namen. Er ist Sänger und Songschreiber und in vielen verschiedenen Bands und Projekten unterwegs. Er liebt die unterschiedlichsten Musikrichtungen, Soul, Pop oder auch die neueren elektronischen Dance-Tracks. Hauptsache Musik ist seine Devise. So lernt er auch Thorsten Fenslau kennen. Der DJ und Musikproduzent aus Hessen ist der Pionier des sogenannten Sound of Frankfurt. Die beiden freunden sich an und arbeiten seitdem immer und immer wieder zusammen. 1993 dann für das Ensemble Culture Beat. Gemeinsam schreiben sie den Welthit Mr. Vain. Ein Song über einen Mann, der überzeugt davon ist, dass jede Frau auf der Welt auf ihn steht, weil er so attraktiv sei. Doch den riesigen Erfolg von Mr. Vain kann Thorsten Fenslau leider nicht mehr erleben. Tragischerweise stirbt er bei einem Autounfall in der Nähe von Darmstadt. Noch am selben Morgen war er in New York, um Musik von Culture Beat zu bewerben. Doch durch den Jetlag und die Übermüdung fällt er in einen Sekundenschlaf und verliert die Kontrolle über sein Auto. Was bleibt, sind einige seiner größten Hits und natürlich Mr. Vain.

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